Musik zu einer Pantomime, Köchelverzeichnis 446 von Wolfgang Amadeus Mozart, die Academy of St. Martin in the Fields zu hören, unter der Leitung des langjährigen künstlerischen Leiters Neville Mariner. Mit Vokalmusik von Johannes Brahms geht es jetzt in diese Nacht auf Mittwoch. Und zwar hören wir von Brahms die vier Gesänge für Frauenchor mit Begleitung von zwei Hörnern und Harfe. Das ist hier der Rias Kammerchor und das Ensemble besteht aus Stefan Jezierski, Manfred Klier und Marie-Pierre Lanlamé. Die Leitung hat Marcus Creed. Vielleicht die vier Gesänge noch kurz in Folge zur Orientierung. Es tönt ein voller Harfenklang, das Lied von Shakespeare, dann der Gärtner und zum Schluss Gesang aus Fingal.

Das waren die vier Gesänge für Frauenchor mit Begleitung von zwei Hörnern und Harfe, komponiert von Johannes Brahms. Der Rias Kammerchor war zu hören, sowie Stefan Jezierski und Manfred Klier an den Hörnern und Marie-Pierre Lollamy an der Harfe. Die Leitung hatte Marcus Creed. 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Unser nächster Komponist ist Jenő Hubay, Zeitgenosse, Freund und Konzertpartner von Franz Liszt, auch Hubays Violinlehrer, der ist deutlich bekannter, Josef Joachim. Chloe Elise Hernslip zeigt uns aber, was alles in Hubays Werken drinsteckt. Hier das Violinkonzert Nummer 2, E-Dur, Chloe Elise Hernslip und die Bournemouth Symphony unter der Leitung von Andrew Mogrelia.

Zoe Hanslip und das Bournemouth Symphony Orchestra unter der Leitung von Andrew Mugrelia hier in dieser Nacht auf Mittwoch. Das ist das ARD-Nachtkonzert. Und da geht's weiter mit Kammermusik von Ludwig van Beethoven, und zwar das Belcher-Quartett wollen wir hören. Das sind Corinna Belcher-Violine, Axel Schacher-Violine, Krzysztof Choszelski an der Viola und Antoine Lederle Violoncello. Streichquartett A-Dur, Opus 18, Nummer 5 von Ludwig van Beethoven.

Corinna Belcher Violine, Axel Schacher Violine, Krzysztof Chorzelski Viola und Antoine Lederlin Violoncello. Sie präsentierten hier das Streichquartett A-Dur von Ludwig van Beethoven. Jetzt geht es mit einem Orgelkonzert in diese Nacht auf Mittwoch. Das Konzert in F-Dur von Georg Friedrich Händel, Richard Eager und die Academy of Ancient Music.

Richard Eager an der Kammerorgel, flankiert von der Academy of Ancient Music. Das war das Orgelkonzert F-Dur von Georg Friedrich Händel. Kurz vor 4 Uhr hier im ARD-Nachtkonzert aus dieser Stunde raus Richtung Nachrichten geht's mit ein paar Takten von Edward Grieg.

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1: Um 4 Uhr mit Olaf Knapp. Die durch den Rücktritt von Unionsfraktionschef Spahn in Gang gesetzte Personalrotation soll heute abgeschlossen werden. Die Fraktion trifft sich zu einer Sondersitzung. Aus Berlin Sabine Henkel.
2: Heute soll umgesetzt werden, was der Bundeskanzler vorgeschlagen hat. Thorsten Frey stellt sich der Unionsfraktion als Vorsitzender zur Wahl. Dass er den Posten bekommt, gilt als sicher. Interessant dürfte aber sein, wie viele Abgeordnete aus CDU und CSU für ihn stimmen. Auch die neuen Minister und die neue Kanzleramtsministerin werden heute ernannt. Carsten Linnemann übernimmt den Bereich Gesundheit, Steffen Bilger das Verkehrsministerium und Nina Wagen wird als erste Frau in der Geschichte das Kanzleramt managen.
1: Das Weiße Haus hat die Treffen von US-Präsident Trump mit dem ukrainischen Präsidenten Zelensky und dem israelischen Ministerpräsidenten Netanyahu als positiv und produktiv bezeichnet. Zu Inhalten der Gespräche wurden keine Angaben gemacht. Netanyahu schrieb, es sei darum gegangen, sicherzustellen, dass der Iran keine Atomwaffen besitzt. Zelensky hatte zuvor nach seinem Termin mit Trump mitgeteilt, man habe erörtert, wie die ukrainische Flugabwehr gestärkt werden könnte. An der französischen Atlantikküste sind mehrere Waldbrände wieder aufgeflammt. Nach Angaben der Präfektin von Bordeaux hat es bei Wind und steigenden Temperaturen 14 Neuausbrüche in der bereits verwüsteten Region gegeben. Es seien weiterhin 2750 Feuerwehrleute, 23 Löschflugzeuge und mehr als 1400 Polizeikräfte im Einsatz. Die regionale Verwaltungschefin teilte außerdem mit, dass die vorsorgliche Evakuierung von 3 Ortschaften wieder aufgehoben wurde. Die Bewohner dürfen zurück in ihre Häuser, müssen aber auf eine mögliche erneute Evakuierung vorbereitet bleiben. Der Kabarettist Konrad Beikircher ist im Alter von 80 Jahren gestorben. Das meldet der WDR, bei dem er früher eine Radiokolumne hatte. Beikircher wurde in Südtirol geboren, lebte aber seit gut 60 Jahren in Bonn und war 40 Jahre lang eine zentrale Figur im politischen Kabarett. Sein großes Thema war die Sprache. Er parodierte häufig Dialekte, vor allem das Rheinische. Vor seiner Bühnenkarriere war Beikircher 15 Jahre lang Gefängnispsychologe in der Justizvollzugsanstalt Siegburg in Nordrhein-Westfalen. Das Wetter in Deutschland. Am Tage viel Sonne, im Nordosten einige Wolkenfelder, an den Alpen später Gewitter. Höchstwerte 24 Grad auf den nordfriesischen Inseln bis 38 am Oberrhein. Am Donnerstag dann oft sonnig, von Südwesten her teils kräftige Gewitter, 25 bis vereinzelt 40 Grad. Es ist 4.03 Uhr.
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3: Heute Nacht mit Tobias Hürenbach. Herzlich willkommen zu dieser Stunde. Die beginnt mit dem elsässisch-deutschen Komponisten und Querflötisten Johann Baptist Wendling. Sein Konzert in G-Dur schrieb er für Traversflöte und Orchester. Hier zu erleben Martin Sandhoff und die neue Hofkapelle München unter Christoph Hammer.

Flötist Martin Sandhoff und die neue Hofkapelle München unter Christoph Hammer mit dem Flötenkonzert G-Dur von Johann Baptist Wendling hier im ARD-Nachkonzert. Jetzt ein schöner, bunter, furioser Auszug aus der Oper Die getäuschte Untreue von Joseph Haydn. Ja, das ist so eine klassische, turbulente Verwechslungskomödie. Wir erleben hier ein tolles Solistenensemble und das WDR-Funkhausorchester unter der Leitung von Markus Porschner.

Eine Szene aus dem ersten Akt der Oper Die getäuschte Untreue von Josef Haydn. Simone Kermes Sopran, Andreas Scheidegger Tenor, Jürgen Sacher Bariton, Ivan Paley Bass und das WDR Funkhausorchester unter der Leitung von Markus Porschner. Als nächstes hier im ARD Nachtkonzert Kammermusik von Giovanni Battista Viotti und zwar sein Trio E-Dur. Das schrieb er für zwei Violinen und Violoncello hier mit dem Ensemble L'Arte dell'Arco.

L'Arte del Arco, das Ensemble bestehend aus Federico und Giovanni Guglielmo sowie Pietro Bosna mit dem Trio für zwei Violinen und Violoncello E-Dur von Giovanni Battista Viotti. Und gleich noch ein italienischer Komponist hier im ARD-Nachkonzert, nämlich Ottorino Respighi. Seine Herbstdichtung, die schrieb er für Violine und Orchester. Julia Fischer konzertiert zusammen mit dem Orchestre Philharmonique de Monte Carlo.

durch diese wunderbare Herbstdichtung von Ottorino Respighi hindurch mit Julia Fischer und dem Orchestre Philharmonique de Monte Carlo unter der Leitung von Jakob Kreizberg. Hier im ARD-Nachtkonzert geht es auf die 5 Uhr Nachrichten zu mit Musik von Edward Elgar.

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1: Um 5 Uhr mit Olaf Knapp. Die Unionsfraktion will heute in einer Sondersitzung einen neuen Vorsitzenden wählen. Einziger Kandidat ist der bisherige Kanzleramtsminister Thorsten Frey. Aus der Nachrichtenredaktion Nina Schön.
2: Frey kennt die Unionsfraktion gut. Er war in der vergangenen Wahlperiode erster parlamentarischer Geschäftsführer. Sein Vorgänger Jens Spahn war Mitte Juli zurückgetreten. Bundeskanzler Merz nutzt diesen Wechsel für eine größere Kabinettsumbildung. Für Frey soll die bisherige Bundesgesundheitsministerin Waaken Kanzleramtschef werden. An ihre Stelle tritt der bisherige CDU-Generalsekretär Linnemann. Außerdem muss Verkehrsminister Schnieder gehen. Ihm folgt der bisherige erste parlamentarische Geschäftsführer der Unionsfraktion Bilger nach.
1: An der französischen Atlantikküste sind mehrere Waldbrände wieder aufgeflammt. Nach Angaben der Präfektin von Bordeaux hat es bei Wind und steigenden Temperaturen 14 Neuausbrüche in der bereits verwüsteten Region gegeben. Die regionale Verwaltungschefin teilte außerdem mit, dass die vorsorgliche Evakuierung von 3 Ortschaften wieder aufgehoben wurde. Die Bewohner dürfen zurück in ihre Häuser, müssen aber auf eine mögliche erneute Evakuierung vorbereitet bleiben. Die USA wollen wieder Geld an die internationale Impfallianz Gavi geben. Im vergangenen Jahr hatte das Land den Beitrag gestrichen. Der impfskeptische Gesundheitsminister Kennedy begründete das mit Sicherheitsbedenken. Nun sollen laut einer Sprecherin des zuständigen Ausschusses im Kongress umgerechnet rund 530 Millionen Euro fließen. Das Außenministerium habe die Summe freigegeben. Gavi ist ein öffentlich-privates Bündnis für die Versorgung von Entwicklungsländern mit Impfstoffen. FIFA-Chef Infantino will noch mehr Geld aus der Fußball-WM herausholen. Dafür will er Anteile am Turnier an private Investoren veräußern. Aus der Sportredaktion Tom Gernke.
3: Gegründet werden soll eine Tochtergesellschaft, die unter der alleinigen Kontrolle der FIFA stehen wird. Laut Medienberichten plant der Weltverband davon, einen Anteil von 20-30% zu verkaufen. Vorläufige Vereinbarungen über die Bedingungen des Deals sollen bereits unterzeichnet worden sein. Die FIFA will, so heißt es in einer offiziellen Mitteilung, mit dem Deal mehr als 4 Milliarden Dollar einnehmen. Kritik daran gibt es von der UEFA, dem Europäischen Fußballverband. Mit den Plänen der FIFA sei eine Grenze überschritten, denn, Zitat, keiner von uns besitzt den Fußball.
1: Das waren die Nachrichten. Das Wetter in Deutschland. Am Tage viel Sonne, im Nordosten einige Wolkenfelder. An den Alpen später Gewitter, Höchstwerte 24 Grad auf den nordfriesischen Inseln bis 38 Grad am Oberrhein. Am Donnerstag oft sonnig, von Südwesten teils kräftige Gewitter, 25 bis vereinzelt 40 Grad. Es ist 5.03 Uhr.
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4: Guten Morgen und willkommen hier im ARD-Nachtkonzert, diese Ausgabe mit Tobias Hürenbach. Und wir starten in dieser Stunde mit Musik von Johann Sebastian Bach.

Martin Stadtfeld und das Philharmonische Kammerorchester München mit diesem Auftakt zum Konzert Nummer 3 D-Dur Bach-Werkeverzeichnis 1054 von Johann Sebastian Bach hier am Mittwochmorgen im ARD-Nachkonzert. Und da haben wir jetzt eine tolle Entdeckung für Sie, nämlich Musik der kroatischen Komponistin Dora Pejacevic. Und zwar hören wir den Scherzo-Satz aus ihrer Sinfonie Fis-Moll mit dem BBC Symphony Orchestra unter der Leitung von Sakari Uramo.

zupackend, bunt, unterhaltsam, dieser Scherzo-Satz hier aus der Sinfonie Fismol von Dora Pejacevic, der kroatischen Komponistin. Sakari Oramo dirigierte das BBC Symphony Orchestra. Das ARD-Nachtkonzert präsentiert von BR Classic. Schön, dass Sie mit dabei sind hier am Mittwochmorgen.

Dieter Klöcker, Klarinette und Konsortium Classicum im Dialog. Das war das Potpourri hier für ihre Besetzung, also für Klarinette und Orchester Nummer 1 B-Dur aus der Feder von Franz Danzi. Als nächstes nun Musik von Erich Wolfgang Korngold und zwar ein Auszug aus seinem wunderbaren Violinkonzert in D-Dur. Da wollen wir den zweiten Satz hören, den langsamen Satz, die Romanze mit Renaud Capuçon und dem Philharmonischen Orchester Rotterdam unter der Leitung von Yannick Nézet-Séguin.

für den ruhigeren Tageseinstieg war das hier der zweite Satz aus dem Violinkonzert D-Dur von Erich Wolfgang Korngold. Das Philharmonische Orchester Rotterdam hatte den Geiger Renaud Capuçon zu Gast. Am Pult stand Yannick Nézet-Sagan. Sie befinden sich im ARD-Nachtkonzert. Jetzt geht es mit Pauken und Trompeten unter anderem in den Mittwochmorgen. Und zwar hören wir die Ouvertüre D-Dur von Johann Friedrich Fasch mit Les Amis de Philippe.

Les Amis de Philippe unter der Leitung von Ludger Remy mit dieser Ouvertüre für zwei Oboen, Fagott, drei Trompeten, zwei Hörner, Paukenstreicher und Basso Continuo D-Dur von Johann Friedrich Fasch hier am Mittwochmorgen im ARD-Nachkonzert. Jetzt kommen wir noch zu den neugierigen Frauen von Ermanno Wolf Ferrari, also die neugierigen Frauen, so heißt die musikalische Komödie von ihm. Warum sind diese Damen darin so neugierig? Ja, sie spionieren ihren Männern nach, da sie vermuten, diese würden sich mit anderen Frauen treffen. Am Ende stellt sich heraus, dass die Männer dort lediglich heimlich und in aller Ruhe gemeinsam speisen. Ja, und so geht diese Komödie los.

Die Oviedo Philharmonia mit der Ouvertüre zur musikalischen Komödie Die neugierigen Frauen von Ermanno Wolf Ferrari. Soweit das heutige ARD-Nachtkonzert. Mit Filmmusik von Nino Rota geht es heute aus dieser Ausgabe raus. Tobias Führenbach bedankt sich bei Ihnen fürs Einschalten. Weiterhin einen guten Start in diesen Mittwochmorgen. Gerne auf bald wieder. Ciao und tschüss.

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1: 6 Uhr, guten Morgen. Die Nachrichten des Bayerischen Rundfunks mit Peter Veit. Die Übersicht. USA melden Abwehr iranischer Angriffe und greifen Waffenlager an. Unionsfraktion wählt neuen Vorsitzenden. Waldbrandgefahr in Bayern ist hoch. Das Wetter viel Sonne bei 30 bis 37 Grad. Teheran. Nach einigen Tagen relativer Ruhe werden aus dem Nahen Osten wieder militärische Aktionen gemeldet. Nach Angaben des US-Militärs haben die USA gemeinsam mit Saudi-Arabien Stellungen pro-iranischer Milizen im Irak angegriffen. Ziel der Luftangriffe seien Logistik- und Waffenlager im Osten des Landes gewesen. Wie es weiter hieß, reagierten die Streitkräfte damit auf Drohnenangriffe, die von den iranischen Revolutionsgarden gesteuert worden seien. Kurz zuvor hatte das US-Regionalkommando neue Raketenangriffe des Iran gemeldet. Die Truppen Teherans hätten einen Überraschungsangriff auf im Nahen Osten stationierte US-Streitkräfte versucht. Alle iranischen Raketen seien erfolgreich abgefangen worden. US-Präsident Trump hatte die Angriffe im Iran nach eigenen Angaben vor einigen Tagen gestoppt, um Verhandlungen mit Teheran eine Chance zu geben. Washington. US-Präsident Trump soll der Ukraine die vielfach geforderten Lizenzen zur Herstellung von Patriot-Abfangraketen zugesichert haben. Das sagte der ukrainische Präsident Zelensky in einem Interview. Er hoffe dadurch, die Produktion dringend benötigter Abwehrraketen selbst schneller steigern zu können. Zelensky und Trump hatten bei einem Treffen im Weißen Haus über die Luftabwehr der Ukraine gesprochen. Es sei vor allem um die Stärkung gegen russische Raketenangriffe gegangen, so Zelensky. Das Gespräch fand hinter verschlossenen Türen statt und soll eine gute Stunde gedauert haben. Trump und Zelensky bezeichneten das Treffen im Nachhinein als sehr gut. Berlin. Nach dem Rücktritt von Jens Spahn will die CDU-CSU-Bundestagsfraktion in einer Sondersitzung heute den bisherigen Kanzleramtschef Thorsten Frey zum neuen Vorsitzenden wählen. Das Votum könnte sich auch als Stimmungstest für Bundeskanzler Friedrich Merz erweisen. Der CDU-Chef hatte mit seiner Kabinettsumbildung Unmut in der eigenen Partei ausgelöst. Nach dem Austausch des Verkehrsministers und mehrerer Staatssekretäre war von fehlendem Gespür die Rede. Die neuen Minister erhalten heute von Bundespräsident Steinmeier ihre Ernennungsurkunden. Ihren Eid vor dem Bundestag werden sie aber erst nach der Sommerpause leisten. München. In weiten Teilen Bayerns herrscht hohe bis sehr hohe Waldbrandgefahr. Das meldet der Deutsche Wetterdienst. Mehr als 10 Messstationen zeigen demnach für morgen die höchste Gefahrenstufe. In Niederbayern und der Oberpfalz wird die Situation daher auch aus der Luft beobachtet. Die Regierungen beider Bezirke haben dazu aufgerufen, in Waldgebieten und der Umgebung nicht mit offenem Feuer zu hantieren oder zu rauchen. Fahrzeuge sollten nicht auf leicht entzündlichem Untergrund wie Wiesen oder Waldwegen geparkt werden. An der französischen Atlantikküste hat die Feuerwehr derweil ihren Kampf gegen die Brände fortgesetzt. Mit Beginn einer neuen Hitzewelle fürchten die Einsatzkräfte, dass große Trockenheit und starker Wind den zwischenzeitlich eingedämmten Brand wieder auflodern lassen. 110 Feuerwehrleute wurden bisher im Einsatz verletzt. Zürich. Die FIFA sorgt aktuell mit Plänen für einen Milliardendeal für die Rechte an ihren Fußballturnieren für Wirbel. Der Weltverband hat mitgeteilt, dass er einen Teil der kommerziellen Rechte an seinen Turnieren an Investoren verkaufen und damit mehr als 4 Milliarden Euro einnehmen will. Das würde bedeuten, dass künftige WM-Turniere unter dem Dach eines neuen Unternehmens organisiert werden, dessen Mehrheitseigentümer die FIFA wäre. Die Europäische Fußballunion reagierte mit scharfer Kritik. Der Fußball sei keine Handelsware, erst recht nicht bei völliger Intransparenz, wer finanziell profitiere, so die UEFA. Laut einem Medienbericht sollen auch Personen aus dem Umfeld von US-Präsident Trump in die Pläne einbezogen worden sein. FIFA-Chef Infantino will mit den Einnahmen in die weltweite Entwicklung des Fußballs investieren. Es gehe um die Demokratisierung des Fußballs, hieß es. Das Wetter in Bayern, heute viel Sonne, am Nachmittag ziehen ein paar Quellwolken auf. In der Region Donau-Alb und an den Alpen steigt gegen Abend das Gewitterrisiko. Höchstwerte 30 bis 37 Grad. In der Nacht klar oder locker bewölkt, südlich der Donau leichtes Schauer- oder Gewitterrisiko. Es kühlt auf 23 bis 14 Grad ab. Bis Freitag wenig Veränderung, vereinzelt sind Schauer oder Gewitter möglich. Morgen wird es noch heißer bei Temperaturen bis 39 Grad. Soweit die Nachrichten. Die Zeit 6.05 Uhr. Und auf den Fernstraßen in Bayern normaler Verkehr, so viel vom Service.
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2: Mit Pauken und Trompeten ziehen wir den Vorhang hoch für diesen Mittwoch. Guten Morgen mit diesem genialen Konzertsatz von Mendelssohn.

Der dritte Satz aus dem Violinkonzert Nummer 2 von Felix Mendelssohn Bartholdy. Isabel Faust haben wir als Solistin gehört mit dem Freiburger Barockorchester unter Pablo Eras Casado. BR Klassik hier am Mittwochmorgen. Ich warte ja drauf, dass diese Frage mal bei Wer wird Millionär gestellt wird. Wie viele Klaviere spielen mit in einem Klavierquartett? 1, 2, 3 oder 4. Und dann haben Sie natürlich einen Vorteil, weil Sie wissen, spätestens jetzt, Klavierquartett bedeutet ein Klavier und 3 Streichinstrumente. Das kommt vom typischen Streichquartett, da wird dann einfach eine der beiden Geigen vom Klavier ersetzt. Es kommen also zum Klavier noch Geige, Bratsche und Cello dazu. Welche Gewinnstufe jetzt dieses Wissen wert ist, das müssen andere entscheiden. Guten Morgen mit Mozart.

Das Rondo aus dem Klavierquartett G-Moll Köchelverzeichnis 478 von Wolfgang Amadeus Mozart, Emmanuel X und Ensemble haben wir gehört. 20 nach 6 ist es hier auf BR Klassik. Und fast 50 Jahre nach Mozarts Tod, gerade haben wir ja Mozart gehört, ist Joseph Gabriel Rheinberger auf die Welt gekommen. Der ist in seiner Jugend nach München gekommen und hat sich musikalisch ausgebildet. Später war er dann sogar Hofkapellmeister bei Ludwig II. Und obwohl er so viel später als Mozart gelebt hat, hat er diesen Komponisten sehr verehrt. Ebenso wie den noch viel früher geborenen Johann Sebastian Bach. Aus der zweiten Sinfonie von Joseph Gabriel Rheinberger hören wir jetzt den vierten Satz.

0: Mit einem ganz schön dramatischen Schluss endet dieses Finale aus der zweiten Sinfonie von Josef Gabriel Rheinberger. Das Münchner Rundfunkorchester war das unter Marcello Viotti.
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0: In der Musikstadt Wien gibt's unzählige Statuen von berühmten Komponisten. Die vielleicht prächtigste, die steht im Wiener Stadtpark, vergoldet vor einem Torbogen aus Marmor. Es ist die Statue des Wiener Walzerkönigs Johann Strauss. Oliver Schosch erzählt uns ihre Geschichte.
2: Johann Strauss, der Sohn, der von seiner Familie Schani genannt wurde, war 1899 gestorben. Als absoluter Superstar schon zu seiner Zeit. Und so bildete sich schon 4 Jahre nach seinem Tod ein Komitee zur Errichtung eines Denkmals für ihn. Es kam dann noch der Erste Weltkrieg dazwischen, von 1914 bis 1918. Erst seit 1921 steht das Strauß-Denkmal im Wiener Stadtpark. Es ist ziemlich prächtig. Johann Strauss steht als lebensgroße Bronzestatue, von außen vergoldet, mit Geige in der Hand in Stehgeigerposition auf einem Marmorsockel. Hinter ihm ist ein großer Marmortorbogen, in den schwebende Menschen hineingemeißelt sind. Immer wieder kommen Touristen vorbei und machen Fotos. Es ist eines der am meisten fotografierten Denkmäler Wiens. Eine von diesen Touristen ist die Musikerin und Kulturmanagerin Raichan Iskenderova aus Kasachstan.
3: Das Ensemble ist sehr schön und raffiniert gestaltet, ganz im Stile der Zeit, in der Strauss lebte und wirkte. Ich glaube, er wurde in Gold dargestellt, weil er als eine Art goldenes Kulturerbe der Stadt Wien gilt. Er strahlt und leuchtet, genau wie seine Musik.
2: Doch es gibt auch jemanden in Wien, der nicht so begeistert vom Denkmal ist. Ausgerechnet ein Nachfahre von Johann Strauss. Sein Urgroßneffe Professor Eduard Strauss. Der 71-jährige Jurist und Richter im Ruhestand widmet sich der Pflege des Straußschen musikalischen Familienerbes. Und das Johann-Strauß-Denkmal im Wiener Stadtpark, das stimmt hinten und vorne nicht aus Sicht von Eduard Strauss.
4: Es stört mich die falsche Barttracht, weil er hat ja eine Geige in der Hand, er ist also als Stehgeiger abgebildet und als Stehgeiger vor einem Orchester stand er ständig, höchstens bis 1870. Und diese Barttracht mit diesem Schnauzbart, die hatte er aber erst gegen Ende seines Lebens.
2: Laut Eduard Strauss ist es also kein realistisches Bild seines Urgroßonkels, sondern ein idealisiertes. Ganz nach dem Geschmack von Johann Strauss' dritter Frau und Witwe Adele Strauss. Sie hatte damals bei der Entwicklung des Denkmals das Sagen von Seiten der Familie.
4: Es war ja offenbar sehr wichtig, dass sie ihren Schani, ihren Geliebten, auf ein Pedestal hebt und vergoldet. Und uns diesen vergoldeten Kitsch sozusagen in die nächsten Generationen reicht. Und darunter leiden wir, die wir uns mit einem ernsthaften Straußbild auseinandersetzen wollen, darunter leiden wir bis heute.
0: Das sagt Eduard Strauss, der Urgroßneffe des Walzerkönigs Johann Strauss. Morgen machen wir weiter in unserer Reihe über Musikstatuen. Dann geht's nach Kairo. Das ist der Morgen auf BR Klassik. Hier kommt ein Nocturne auf Harfe und Cello gespielt. Was Ruhiges für diesen Mittwoch.

Matthias Johansen und Silke Eichhorn waren das mit einem Nocturne von Marcel Tournier. Beethoven ist einer der Lieblingskomponisten des Pianisten Jewgeni Kissin. Und das geht weit zurück. Kissin hat uns mal erzählt, dass es von ihm eine Aufnahme gibt, da ist er vielleicht so 1,5 Jahre alt und singt das Thema aus Beethovens Klavierstück Die Wut über den verlorenen Groschen vor sich hin. Seine ältere Schwester hatte das damals wohl auf dem Klavier geübt und er das aufgeschnappt. Bis heute liebt Jewgeni Kissin es, Beethoven zu spielen. Hier bei uns gibt er jetzt das Finale aus dem 3. Klavierkonzert.

Der dritte Satz aus dem dritten Klavierkonzert von Ludwig van Beethoven. Jewgeni Kissin am Klavier. Das London Symphony Orchestra war das unter Colin Davis. 6:48 Uhr, Sie hören BR Klassik und das ist Zeit für Musik. Aus der Symphonie Fantastique von Hector Berlioz kommt jetzt der zweite Satz.

Der zweite Satz aus der Symphonie Fantastique von Hector Berlioz. Das Orchestre Révolutionnaire et Romantique unter John Elliott Gardiner war das. Er gehört zu den Dauergästen bei den Salzburger Festspielen, der Pianist Grigori Sokolow. Beethoven und Schubert hat er gestern im großen Festspielhaus gespielt. Mein Kollege Paul Schäufele war für uns dabei und erzählt uns gleich von diesem Abend nach den Nachrichten hier auf BR Classic. Ich bin Katrin Hasselbeck und das hier ein Konzertsatz von Johann Christoph Friedrich Bach. Bis gleich.

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1: Guten Morgen, es ist 7 Uhr. Die Nachrichten des Bayerischen Rundfunks mit Peter Veit. Die Übersicht: USA und Iran attackieren sich wieder gegenseitig. Zahl der Toten nach Erdbeben in Japan steigt. Bahn warnt vor Störungen zwischen Nürnberg und Regensburg. Das Wetter: viel Sonne bei 30 bis 37 Grad. Washington. Nach einer kurzen Feuerpause haben die USA und der Iran in der vergangenen Nacht wieder militärische Aktionen gestartet. Die US-Streitkräfte griffen nach eigenen Angaben gemeinsam mit Saudi-Arabien Stellungen pro-iranischer Milizen im Irak an. Mit Kampfflugzeugen seien vor allem Logistik- und Waffenlager beschossen worden, hieß es. Washington reagierte damit nach eigenen Angaben auf iranische Attacken gegen US-Ziele im Nahen Osten. Das zuständige Regionalkommando teilte mit, dass alle iranischen Raketen abgefangen worden seien. Die jüngste Eskalation folgt auf einige Tage relativer Ruhe, in denen Vermittler versucht hatten, beide Seiten wieder zu Verhandlungen zu bewegen. US-Präsident Trump sagte dem Sender Fox News, der Iran wisse, dass er den Krieg zu Ende bringen werde, falls Teheran keiner Einigung zustimme. Trump steht in den USA jedoch unter Druck. Der Krieg gegen den Iran findet in der Bevölkerung kaum Zustimmung. Berlin. Trotz anhaltender Kritik will die Bundesregierung heute ihre umstrittene Reform der Ökostromförderung und neue Regeln für Stromnetzanschlüsse auf den Weg bringen. Beide Gesetzentwürfe von Wirtschaftsministerin Reiche seien voraussichtlich Thema der Kabinettssitzung, hieß es aus ihrem Ministerium. Vorgesehen ist, dass für neue private Solaranlagen ab 2027 die garantierte Einspeisevergütung entfällt und schrittweise durch eine Direktvermarktung ersetzt wird. Zudem sollen neue Wind- und Solaranlagen in Regionen mit überlasteten Netzen künftig einen Teil ihrer Entschädigung verlieren, wenn sie wegen Engpässen keinen Strom einspeisen können. Umwelt- und Energieverbände werfen Reiche vor, die Energiewende auszubremsen. Berlin. Nach dem Anschlag auf den Christopher Street Day hat die Queer-Beauftragte des Bundes Koch mehr Schutz für queere Menschen im Alltag gefordert. Für ein Sicherheitsgefühl sei es wichtig, dass nicht nur Großdemonstrationen gut geschützt seien, sondern auch queere Menschen im Alltag, sagte sie der Rheinischen Post. Nötig sei zudem ein konsequenteres Vorgehen gegen Hassrede im Netz. In den vergangenen Jahren habe sich laut Bundeskriminalamt die Zahl der Straf- und Gewalttaten gegen die queere Community verzehnfacht. Viele Menschen hätten Angst vor Übergriffen im Alltag, auf der Straße und im Netz, so Koch. Sie rief dazu auf, aus Solidarität weiterhin queere Veranstaltungen zu besuchen. Tokio. Nach dem schweren Erdbeben im Südwesten Japans ist die Zahl der Todesopfer auf 13 gestiegen. Zahlreiche Menschen wurden verletzt. Ministerpräsidentin Takaichi teilte mit, Rettungskräfte suchten unter den Trümmern weiter nach Vermissten. Mehrere Opfer gab es in der Stadt Kashima. Dort stürzte ein Einkaufszentrum teilweise ein. Das Erdbeben der Stärke 7,1 hatte die Region am Dienstagnachmittag erschüttert. Für die kommenden Tage warnt die nationale Wetterbehörde vor möglichen weiteren Beben. Nürnberg. Auf der sanierten Bahnstrecke zwischen Nürnberg und Regensburg könnte es anfangs noch zu einzelnen Störungen kommen. Die Deutsche Bahn erklärte, bestimmte Mängel oder verdeckte Fehler könnten erst unter laufenden Verkehrsbelastung festgestellt und beseitigt werden. Daher seien Fachteams entlang der Strecke unterwegs, um die Störungen so schnell wie möglich zu beheben. Die Bahnstrecke zwischen Nürnberg und Regensburg ist seit Februar gesperrt und seitdem modernisiert worden. Mit 350 Zügen täglich ist sie laut der Bahn eine der meistbefahrenen Strecken in Bayern. Ab Freitagabend sollen zwischen Nürnberg und Regensburg wieder Züge fahren können. Das Wetter in Bayern: heute viel Sonne, am Nachmittag ziehen ein paar Quellwolken auf, in der Region Donaualb und in den Alpen steigt gegen Abend das Gewitterrisiko. Höchstwerte 30 bis 37 Grad. In der Nacht klar oder locker bewölkt, südlich der Donau leichtes Schauer- oder Gewitterrisiko, es kühlt auf 23 bis 14 Grad ab. Bis Freitag wenig Veränderung, vereinzelt sind Schauer oder Gewitter möglich. Morgen wird es noch heißer bei Temperaturen bis 39 Grad. Die Zeit 7.05 Uhr. Verkehrsmeldungen. A8 München Richtung Stuttgart, zwischen Wendlingen und Stuttgart-Degerloch stocken der Verkehr an einer Baustelle. A94 Passau Richtung München, zwischen Paarstetten und Paarsdorf, 9 Kilometer stocken der Verkehr. Und A99 Westumfahrung München Richtung Nürnberg, zwischen dem Dreieck München Südwest und Ludwigsfeld, 11 Kilometer stocken der Verkehr. Soweit die Verkehrsübersicht.
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2: Los jetzt, scheint einem dieser Serenadensatz von Brahms zuzurufen. Der treibt uns an und in diesen Mittwoch hinein. Guten Morgen.

Der sechste Satz aus der Serenade Nummer 1 von Johannes Brahms. Das Gewandhausorchester unter Riccardo Chailly war das. BR Klassik hier. Antonio Vivaldi war selbst ein fantastischer Geiger. Sicher ein Grund, warum die meisten seiner Konzerte für dieses Instrument geschrieben sind. Cello hat Vivaldi selbst nicht gespielt, aber wohl gern gemocht. Denn immerhin 30 Cellokonzerte stammen aus seiner sowieso nie stillstehen wollenden Feder. Eins davon hören wir jetzt am Cello, Luigi Piovano.

0: Ein Cellokonzert von Antonio Vivaldi, Luigi Piovano war der Solist, das Concerto Italiano war das unter Rinaldo Alessandrini. Hier ist BR Klassik am Mittwoch. Grigori Sokolow, der Pianist, zählt seit Jahrzehnten zu den Größten unserer Zeit. Sein Markenzeichen? Er verzichtet konsequent auf jede äußere Show. Gestern Abend ist er bei den Salzburger Festspielen aufgetreten. Mein Kollege Paul Schäufele war für uns dabei. Guten Morgen nach Salzburg.
1: Guten Morgen.
0: Grigori Sokolow betritt die Bühne, spielt und geht wieder, ganz ohne große Gesten. Das kann ja auch abgehoben wirken, irgendwie distanziert, und trotzdem füllt er seit Jahren die großen Konzertsäle. Worin, glaubst du, liegt seine besondere Faszination?
1: Ja, zum einen in dem, was du schon angesprochen hast. Er hat überhaupt keine Selbstdarstellung auf der Bühne, er sucht keine virtuosen Posen. Bei ihm gibt es nur eine ganz außergewöhnliche kristalline Anschlagskultur und Klangkultur. Jede Note hat da ihren Sinn und ihren Platz.
0: Er hat gestern Abend Beethoven und Schubert gespielt. Erzähl uns, wie hat die Musik auf dich gewirkt?
1: Ja, das Überraschende war vielleicht, dass er in dem Beethoven eben nicht die großen dynamischen Kontraste gesucht hat, sondern in der vierten Sonate in Es-Dur so eine fließende Stimmung erzeugen wollte. Daran lag vielleicht sogar so eine Art Anknüpfungspunkt an den Schubert, der dann im zweiten Teil kam. Dann hat er ja noch die Bagatellen gespielt, also einen ganz späten Beethoven. Da hat er diese Charakterstücke, diese zersplitternden emotionalen Zustände richtig verdichtet, kann man sagen, bevor dann der Schubert kam. Da gibt es ja am Anfang so eine berühmte Stelle, einen Bass-Triller, der wird bei Sokolow zum Wendepunkt zwischen Licht und Düsternis.

0: Ja, das war der Anfang der E-Dur-Schubert-Sonate.
1: Kann man richtig gut hören, was du meinst, ne? Dass sich da die Stimmung ändert nach diesem Bass-Triller.

0: Paul Sokolow ist ja auch berühmt für seine Zugaben. Was gab es da gestern zu hören?
1: Ja, da war er wieder sehr großzügig. 6 Zugaben gab es, 3 von Brahms, 2 von Chopin und eine von Skriabin. Da hat er die Stimmung nochmal ein bisschen geändert, denn während ja in Beethoven und Schubert das Ganze eher so friedliche, fließende Atmosphäre hatte, hat er dann nochmal auf Dramatik gesetzt. Also da hat er sich auch noch erlaubt, ein bisschen zu donnern, richtig kräftige Bässe, und hat damit das Publikum zum Jubeln gebracht.
0: Ah ja, ist gut angekommen. Paul Schäufele war für uns beim Klavierabend mit Grigori Sokolow bei den Salzburger Festspielen. Danke.
1: Gerne.
0: Und wenn Sie dem Pianisten mal beim Spielen zuschauen wollen, das geht bei uns in der ARD-Mediathek unter ARD Klassik. BR Klassik hier, Zeit für Musik. Das hier ist die erste Sinfonie von Joseph Haydn.

Kürzer als eine Viertelstunde dauert sie, die erste Sinfonie von Joseph Haydn. Il Giardino Armonico unter Giovanni Antonini waren das. BR-Klassik, 7.36 Uhr. 9 Kilometer lang und 3 Kilometer breit. Also kurz gesagt, riesig. Das ist der Kielder Damm, der größte künstlich geschaffene See Nordeuropas. Er liegt in England, genauer in Northumberland, an der Grenze zu Schottland. 1982 ist er eröffnet worden und den Komponisten Ernest Tomlinson, den hatte man damals beauftragt, Musik dafür zu komponieren. Kielder Water, jetzt auch auf BR Classic.

0: Kielderwater von Ernest Tomlinson, und der Komponist selbst hat hier dirigiert, und zwar das tschechoslowakische Radiosinfonieorchester Bratislava. Reisen gehört für Klassikstars zum Beruf dazu. Die Geigerin Caroline Wittmann gibt beispielsweise rund 60 Konzerte im Jahr auf der ganzen Welt. Mit dabei ist natürlich immer ihre Geige, und das macht immer wieder Probleme. Vor allem auf Flugreisen. Denn bis jetzt gibt's in der EU keine einheitlichen Regeln, ob und wie die Instrumente mit in die Kabine genommen werden dürfen. Und dadurch kommt's tatsächlich dazu, dass Instrumente auf einer Reise komplett zerstört werden. 2018 zum Beispiel die Viola da Gamba von Mirna Herzog im Wert von 200.000 Euro. Die war im Frachtraum untergebracht und nach der Landung kaputt. Auch die Geigerin Caroline Wittmann hat schon negative Erfahrungen beim Fliegen gemacht. Im vergangenen November, da ist sie unterwegs von Helsinki nach Leipzig. Mit dabei ihre Guadagnini-Geige. Der Wert mehrere Millionen Euro. Sie darf den Geigenkasten nicht mit in die Kabine nehmen. Sie soll ihn einchecken. Sich von ihrer Geige zu trennen, kommt aber für Wittmann überhaupt nicht in Frage. Sie checkt stattdessen den leeren Kasten ein und nimmt ihre Geige unter ihrem Pulli mit in die Kabine.
1: Man kann sich vorstellen, finnische Temperaturen. Im November bin ich mit der nackten Geige an Bord gegangen und musste dann insgesamt 7 Stunden reisen mit der Geige ohne irgendeinen Schutz. Von Helsinki nach Frankfurt, dann nochmal ein Shuttlebus zum Terminal und nochmal zurück und dann weiter nach Leipzig. Und das Ganze völlig ohne Schutz. Also es war wirklich ein Albtraum, ein kompletter Albtraum.
0: Und weil sie so einen Albtraum nicht nochmal erleben will, schreibt Caroline Wittmann einen offenen Brief an die betroffene Fluggesellschaft. Mit Erfolg. Die hat nämlich jetzt ihre Regeln geändert und Geigenkästen als Handgepäck erlaubt. Und jetzt geht die EU auch noch einen Schritt weiter und schafft einen einheitlichen Rahmen für alle Fluggesellschaften. Instrumente dürfen darin grundsätzlich mit in die Kabine, wobei ab einem bestimmten Umfang ein extra Sitzplatz gebucht werden muss. Für Caroline Wittmann ein großer Erfolg.
1: Ich bin einfach sehr froh, dass es jetzt eine europaweite Regelung geben wird. Das ist unglaublich wichtig für uns und eine ganz, ganz tolle Errungenschaft.
0: Im Sommer 2027 soll die Regelung dann in Kraft treten. Dann können viele Musikerinnen und Musiker ihre Reisen mit dem Flugzeug etwas entspannter angehen. Instrumente auf Reisen mit Klavier hat man diese Probleme nicht. Hier spielt Constanze Eickhorst Musik von Luis Farranc.

Constanze Eichhorst mit einer Etüde von Louis Farranc. Musik wie eine Blumenwiese. Der vierte Satz aus der dritten Sinfonie von Franz Schubert. Denn BR Klassik, das ist Zeit für Musik.

Der vierte Satz aus der dritten Sinfonie von Franz Schubert auf BR Classic. In Bayreuth darf dieses Jahr die KI Wagners Ring inszenieren. Gestern haben wir schon gehört, dass das im Rheingold nur so mäßig interessant war. Wie ist nun die Walküre gelungen? Das erfahren Sie bei uns auf BR Classic nach den Nachrichten. Ich bin Katrin Hasselbeck und das hier die Alexandrinenpolka von Johann Strauss für einen schönen Mittwoch. Bis gleich.

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1: Des Bayerischen Rundfunks mit Peter Veit. Die Übersicht: USA melden Abwehr iranischer Angriffe und greifen Waffenlager an. Union vollzieht Personalwechsel in Kabinett und Fraktion. Waldbrandgefahr in Bayern ist hoch. Das Wetter viel Sonnenschein bei 30 bis 37 Grad. Teheran. Nach einigen Tagen relativer Ruhe werden aus dem Nahen Osten wieder militärische Aktionen gemeldet. Nach Angaben des US-Militärs haben die USA gemeinsam mit Saudi-Arabien Stellungen pro-iranischer Milizen im Irak angegriffen. Ziel der Luftangriffe seien Logistik- und Waffenlager im Osten des Landes gewesen. Wie es weiter hieß, reagierten die Streitkräfte damit auf Drohnenangriffe, die von den iranischen Revolutionsgarden gesteuert worden seien. Kurz zuvor hatte das US-Regionalkommando neue Raketenangriffe des Iran gemeldet. Die Truppen Teherans hätten einen Überraschungsangriff auf im Nahen Osten stationierte US-Streitkräfte versucht. Alle iranischen Raketen seien erfolgreich abgefangen worden. Washington. US-Präsident Trump soll der Ukraine die vielfach geforderten Lizenzen zur Herstellung von Patriot-Abfangraketen zugesichert haben. Das sagte der ukrainische Präsident Zelensky in einem Interview. Er hoffe dadurch, die Produktion dringend benötigter Abwehrraketen selbst schneller steigern zu können. Zelensky und Trump hatten bei einem Treffen im Weißen Haus über die Luftabwehr der Ukraine gesprochen. Es sei vor allem um die Stärkung gegen russische Raketenangriffe gegangen, so Zelensky. Das Gespräch fand hinter verschlossenen Türen statt und soll eine gute Stunde gedauert haben. Trump und Zelensky bezeichneten das Treffen im Nachhinein als sehr gut. Berlin. In der Bundesregierung und in der Unionsfraktion soll heute der Personalumbau von Kanzler Merz abgeschlossen werden. Neben der Ernennung der neuen Minister wird Thorsten Frey in einer Sondersitzung zum neuen Chef der Unionsfraktion gewählt. Konrad Körner von der jungen Gruppe in der Unionsfraktion erwartet dabei breiten Rückhalt für Frey. Dieser sei ein sehr respektierter Kollege und guter Kandidat, der auf Ausgleich bedacht sei, sagte Körner in der Bayern 2 Welt am Morgen. Innerhalb der Union gibt es jedoch Ärger über die Kommunikation von Kanzler Merz rund um den Personalumbau. Dennis Radke vom Arbeitnehmerflügel der CDU bemühte sich im Deutschlandfunk, die Wogen zu glätten. Es sei das Recht des Kanzlers, seine Mannschaft so aufzustellen, wie er es für richtig hält. Er räumte aber ein, dass die Art und Weise Verwunderungen hinterlassen habe. München. In weiten Teilen Bayerns herrscht hohe bis sehr hohe Waldbrandgefahr. Das meldet der Deutsche Wetterdienst. Mehr als 10 Messstationen zeigen demnach für morgen die höchste Gefahrenstufe. In Niederbayern und der Oberpfalz wird die Situation daher auch aus der Luft beobachtet. Die Regierungen beider Bezirke haben dazu aufgerufen, in Waldgebieten und der Umgebung nicht mit offenem Feuer zu hantieren oder zu rauchen. Fahrzeuge sollten nicht auf leicht entzündlichem Untergrund wie Wiesen oder Waldwegen geparkt werden. An der französischen Atlantikküste hat die Feuerwehr derweil ihren Kampf gegen die Brände fortgesetzt. Mit Beginn einer neuen Hitzewelle fürchten die Einsatzkräfte, dass große Trockenheit und starker Wind den zwischenzeitlich eingedämmten Brand wieder auflodern lassen. Zürich. Die FIFA sorgt mit Plänen für einen Milliardendeal für die Rechte an ihren Fußballturnieren für Wirbel. Der Weltverband hat mitgeteilt, dass er einen Teil der kommerziellen Rechte an seinen Turnieren an Investoren verkaufen und damit mehr als 4 Milliarden Euro einnehmen will. Das würde bedeuten, dass künftige WM-Turniere unter dem Dach eines neuen Unternehmers organisiert werden, dessen Mehrheitseigentümer die FIFA wäre. Die Europäische Fußballunion reagierte mit scharfer Kritik. Der Fußball sei keine Handelsware, erst recht nicht bei völliger Intransparenz, wer finanziell profitiere, so die UEFA. Mehrere Medien berichten inzwischen, dass die UEFA sogar einen Boykott der WM in Betracht ziehe. Das Wetter in Bayern. Heute viel Sonne, am Nachmittag ziehen ein paar Quellwolken auf. In der Region Donau-Alb und in den Alpen steigt gegen Abend das Gewitterrisiko. Höchstwerte 30 bis 37 Grad. In der Nacht klar oder locker bewölkt, südlich der Donau leichtes Schauer- oder Gewitterrisiko. Es kühlt ab auf 23 bis 14 Grad. Die Zeit 8:05 Uhr. Die Verkehrsmeldungen: A6 Nürnberg Richtung Pilsen zwischen Ahlfeld und Sulzbach-Rosenberg ein Unfall. A8 München Richtung Salzburg zwischen Aachen-Mühle und Bernau am Chiemsee 4 Kilometer Stau. In Richtung München zwischen Bernau am Chiemsee und Fraßdorf 3 Kilometer Stau. A8 München Richtung Stuttgart zwischen Kirchheim-Teck-Ost und Stuttgart-Degerloch stockender Verkehr. Und B99 Westumfahrung München Richtung Nürnberg zwischen Freiham-Mitte und Dreieckfeld-Moching Stau und stockender Verkehr. Soweit die Verkehrsübersicht.
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2: Über 30 Grad heiß wird's heute und in den nächsten Tagen noch mehr. Jetzt in der Früh kann man noch durchlüften. Und mit der Morgenluft zieht jetzt auch eine Ouvertüre von Johann Friedrich Fasch hinein zu Ihnen. Einen schönen Mittwoch allerseits.

Das Ensemble Il Fondamento mit einem Ouvertürensatz von Johann Friedrich Fasch auf BR Klassik. Es ist mit Abstand das liebste Urlaubsziel der Menschen aus Bayern. Italien. Laut Reiseanalyse 2025 geht fast jede fünfte Urlaubsreise aus Bayern nach Italien. Tolle Städte, tolles Meer und herzliche Menschen, das geben die Leute als Grund dafür an. Und natürlich das italienische Essen. Auch Mendelssohn war so begeistert von Italien, bezaubert von Venedig, Florenz und von der Amalfiküste hat er seine vierte Symphonie komponiert. Der erste Satz trägt uns jetzt direkt dorthin, wo die Limoni blühen.

0: Der erste Satz aus der italienischen Sinfonie von Felix Mendelssohn Bartholdy, das Chamber Orchestra of Europe unter Yannick Nézet-Séguin war das. 8:20 ist es, Sie hören BR Klassik. 150 Jahre gibt's jetzt die Bayreuther Festspiele und ausgerechnet für das Jubiläumsjahr hatte Katharina Wagner eine unangenehme Sparentscheidung treffen müssen. Der Ring des Nibelungen wird nur halb konzertant gespielt, also ohne Bühnenbild und fast ohne szenisches Spiel zwischen den Sängerinnen und Sängern. Dafür garniert mit KI-generierten Projektionen. Der erste Teil, das Rheingold, ist beim Festspielpublikum nicht besonders gut angekommen. Gestern hatte der zweite Teil Premiere, die Wahlchöre. Ob die Musik die Schwächen der szenischen Umsetzung ausgleichen kann, Bernhard Neuhoff war für uns im Publikum.
1: Nein, die KI ist nicht dran schuld. Man muss sie halt gut füttern und prompten. Okay, wir bringen das jetzt so auf die Bühne, das sagt nicht die KI, sondern der Mensch. In diesem Fall Kurator Markus Lobbes. Auch die Wahlchöre ist szenisch ein Flop, weil sie nach dem gleichen Rezept nicht funktioniert wie schon das Rheingold. Das heißt aber keineswegs, dass KI im Theater grundsätzlich nichts zu suchen hätte. Da müsste doch mehr möglich sein, denke ich mir den ganzen Abend über, während pausenlos alte Bühnenfotos von Bayreuther Ring-Inszenierungen zu schlierigen Mustern verquirlt werden.
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1: Dann und wann, aus schleierhaften Gründen, ploppt auch mal ein Foto aus dem Oberstufengeschichtsbuch auf. Ist das Kaiser Wilhelm? Und warum kommt Hitler gerade jetzt? Aber da, Thomas Mann, nur leicht verpixelt. Der Schriftsteller blickt besorgt, während Sieglinde sich in ihren Zwillingsbruder verliebt. Ha, dazu fällt mir was ein. Thomas Mann hat die Novelle Welsungenblut geschrieben, in der kommt die Geschwisterliebe aus der Wahlchöre vor. Hat sich die KI also doch was gedacht? Oder der Kurator? Oder war das jetzt Zufall? Aber da hat der Bilderbrei schon längst wieder dreimal geblubbert. Ach, das fühlt sich alles so egal an. Dieser Farbstrudel ist so random.

0: Die Sänger müssen alle dieselben zerrupften schwarz-grauen Flügelkostüme tragen. Es gibt nur minimale Interaktion, dafür endloses Rumgestehe. Klaus-Florian Vogt, der an allen vier Abenden die wichtigste Tenorpartie singt, liefert einen hochachtbaren Siegmund ab. Zwar ist der frühere Glanz etwas verblasst, aber er ist mühelos präsent. Und bei Vogt kann man tatsächlich den Text verstehen. Die großartige Camilla Nylund als Brünnhilde erwischt zunächst keinen optimalen Start. Aber nach und nach kommt sie emotional rein in die Rolle. Sehr berührend ist dann der Abschied von Wotan im dritten Akt. Der wird von Michael Volle gesungen. Stimmlich scheint dieser Mann ganz einfach nicht zu altern. So wunderbar rund, voluminös und geschmeidig klingt das. Eine fantastische Leistung. Dirigent Christian Thielemann ist durch und durch Romantiker und ein Meister der Dynamik. Seine Lautstärkenregie kennt flackernde Crescendi auf kürzester Strecke, aber auch ganz allmähliche, weiträumige Steigerungen, die einen unentrinnbaren Sog ausüben. Musikalisch wieder ein starker Abend.
1: Nicht unbedingt sehens, aber hörenswert, die Walküre aus Bayreuth. Und hören können Sie unseren Mitschnitt dieser Oper bei uns in ARD Sounds ab heute 30 Tage lang. Der Ring in Bayreuth, der macht jetzt heute einen Tag Pause. Morgen geht's dann weiter mit dem dritten Teil, mit Siegfried. Und die Kritik zu dieser Oper gibt's dann bei uns am Freitag. BR Klassik, heute ist Mittwoch. Wir haben jetzt Filmmusik von John Williams.

Filmmusik aus Jane Eyre von John Williams auf BR Klassik um kurz nach 8:30. Das Violinkonzert von Antonín Dvořák hatte einen schweren Start. Dvořák hat es damals für den Geiger Josef Joachim komponiert. Der wiederum hatte aber ganz schön viel zu meckern an den Noten. Ständig ist er mit neuen Verbesserungsvorschlägen angekommen. Bis heute gilt das Konzert auch als ziemlich schwer für den Solisten oder die Solistin. Man muss gegen ein gewaltiges Orchester anspielen. Trotzdem ist es mittlerweile sehr beliebt. Und wenn aus diesem Gegeneinander von Orchester und Solostimme ein großes Miteinander wird, dann fegt einen der Finalsatz mit seiner Lebensfreude so richtig um. So wie hier in der Aufnahme mit Augustin Hadelich und dem Symphonieorchester des Bayerischen Rundfunks.

0: Das Finale aus Dvořáks Violinkonzert, Augustin Hadelich an der Geige, das Symphonieorchester des Bayerischen Rundfunks unter Jakob Ruger. 8.42 Uhr, Jochen Eichner trägt einen Geburtstag ein in unseren Musikkalender.
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2: Gutenberg in Oberfranken, 29. Juli 1946. Der Dirigent, Umweltschützer und Großgrundbesitzer Enoch zu Gutenberg wird geboren. Ihn einen streitbaren Geist zu nennen, das wäre eigentlich eine Untertreibung. Es würde dem Spross einer alten oberfränkischen Adelsfamilie auch nicht gerecht werden. Klare Worte, klare Haltung, das ist der Anspruch, mit dem er durchs Leben geht, ob nun als Dirigent, als Geschäftsmann oder als Umweltschützer.
3: Kunst allein per se reicht nicht, sondern Kunst ist auch eine Botschaft, Kunst ist Inhalt.
2: Weil der damalige bayerische Ministerpräsident Max Streibel nicht an einer Demonstration gegen Antisemitismus teilnehmen will, tritt zu Gutenberg 1992 aus der CSU aus. 20 Jahre später gibt zu Gutenberg bekannt, dass er den Bund Naturschutz verlassen wird, den er Ende der 70er Jahre mitbegründet hatte. Er stört sich an der positiven Haltung des BUND zur Windenergie. 2 Monate vor seinem Tod gibt zu Gutenberg den Echo Klassik zurück, den er und sein Orchester Klangverwaltung 2008 erhalten hatten für die Einspielung von Bruckners Vierter. Aus Protest darüber, dass 2 Rapper mit dem Preis geehrt worden waren, trotz ihrer antisemitischen Texte. Eigentlich sollte er ja Politiker werden, wie sein Vater vor und sein Sohn nach ihm. Doch Enoch zu Gutenberg studiert Musik und schlägt damit einen ganz anderen Weg ein. Viel Zeit bleibt dem jungen Enoch nicht als Kapellmeister. Der Vater stirbt, das Familienunternehmen ist angeschlagen. Enoch zu Gutenberg muss das Ruder rumreißen und sich um die Finanzen der Familie kümmern.
3: Und dann habe ich eigentlich das, was früher mein Studentenhobby war, den Neubäuerer Chor, den habe ich halt, damit ich Musik weitermachen kann, weitergemacht.
2: Dieses Hobbyprojekt des ehemaligen Musikstudenten wird zu einem der bedeutendsten Chöre Europas und Enoch zu Gutenberg gemeinsam mit der Chorgemeinschaft Neubäuern zu einem der gefragtesten Dirigenten sakraler Werke. Kurz nach dem Tod von Enoch zu Gutenberg gibt die Chorgemeinschaft ihre Auflösung bekannt. Wir wollen nicht mit dem verglichen werden, was vorher war. Eine ehrliche Aussage. Dem Bekenntnismusiker, dem Bekenntnismenschen Enoch zu Gutenberg hätte sie sicher gefallen.
0: Heute wäre Enoch zu Gutenberg 80 Jahre alt geworden am 29. Juli.
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0: Und wir machen weiter mit einem Ballettwalzer von Charles Gounod.

Der Ballettwalzer aus dem zweiten Akt der Königin von Saba von Charles Gounod. Das London Symphony Orchestra unter Richard Bonning haben wir gehört. Mit Tönen malen, ein Bild dadurch schaffen. Darin war Claude Debussy besonders gut. Hier nimmt sich der Cellist Renaud Capuçon jetzt den Pinsel und zeichnet das nach, was Debussy komponiert hat. Das Mädchen mit den flachsblonden Haaren.

Das Mädchen mit den flachsblonden Haaren, eine Prelude von Claude Debussy, Renaud Capuçon und Guillaume Bellum haben wir hier gehört. Und mit diesem Sinfoniesatz von Anton Eberl gehen wir heute raus aus diesem Morgen auf BR-Klassik. Nach den Nachrichten führt sie Marlene Reichert durch unseren Vormittag, wie gewohnt, mit der besten Klassik, denn BR-Klassik, das ist Zeit für Musik. Ich bin Katrin Hasselbeck und sage ciao, bis morgen früh.

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1: Guten Morgen, es ist 9 Uhr. Die Nachrichten des Bayerischen Rundfunks mit Peter Veit. Die Übersicht: USA und Iran attackieren sich wieder gegenseitig. Im Prozess um Münchner Autoanschlag hält die Verteidigung ihr Plädoyer. Bahn warnt vor Störungen zwischen Nürnberg und Regensburg. Das Wetter: viel Sonnenschein bei 30 bis 37 Grad. Washington. Nach einer kurzen Feuerpause haben die USA und der Iran in der vergangenen Nacht wieder militärische Aktionen gestartet. Die US-Streitkräfte griffen nach eigenen Angaben gemeinsam mit Saudi-Arabien Stellungen pro-iranischer Milizen im Irak an. Mit Kampfflugzeugen seien vor allem Logistik und Waffenlager beschossen worden, hieß es. Washington reagierte damit nach eigenen Angaben auf iranische Attacken gegen US-Ziele im Nahen Osten. Das zuständige Regionalkommando CENTCOM teilte mit, dass alle iranischen Raketen abgefangen worden seien. Die jüngste Eskalation folgt auf einige Tage relativer Ruhe, in denen Vermittler versucht hatten, beide Seiten wieder zu Verhandlungen zu bewegen. Berlin. Trotz anhaltender Kritik will die Bundesregierung heute ihre umstrittene Reform der Ökostromförderung und neue Regeln für Stromnetzanschlüsse auf den Weg bringen. Beide Gesetzentwürfe von Wirtschaftsministerin Reiche seien voraussichtlich Thema der Kabinettssitzung, hieß es aus ihrem Ministerium. Vorgesehen ist, dass für neue private Solaranlagen ab 2027 die garantierte Einspeisevergütung entfällt und schrittweise durch eine Direktvermarktung ersetzt wird. Zudem sollen neue Wind- und Solaranlagen in Regionen mit überlasteten Netzen künftig einen Teil ihrer Entschädigung verlieren, wenn sie wegen Engpässen keinen Strom einspeisen können. Umwelt- und Energieverbände werfen Reiche vor, die Energiewende auszubremsen. Nach dem Anschlag auf den Christopher Street Day hat die Queer-Beauftragte des Bundes Koch mehr Schutz für queere Menschen im Alltag gefordert. Für ein Sicherheitsgefühl sei es wichtig, dass nicht nur Großdemonstrationen gut geschützt seien, sondern auch queere Menschen im Alltag, sagte sie der Rheinischen Post. Nötig sei zudem ein konsequenteres Vorgehen gegen Hassrede im Netz. In den vergangenen Jahren habe sich laut Bundeskriminalamt die Zahl der Straf- und Gewalttaten gegen die queere Community verzehnfacht. Viele Menschen hätten Angst vor Übergriffen im Alltag, auf der Straße und im Netz, so Koch. München. Im Prozess um den Anschlag auf einen Verdi-Demonstrationszug beginnt in einer halben Stunde vor dem Oberlandesgericht die Verteidigung mit ihrem Plädoyer. Außerdem bekommt der Angeklagte eine letzte Chance, sich zu seiner Tat zu erklären. Seit Prozessbeginn Anfang des Jahres hat der Mann, ein 25-Jähriger aus Afghanistan, stets geschwiegen. Er soll im Februar vergangenen Jahres mit einem Auto in eine Demo der Gewerkschaft Verdi gerast sein. Eine Frau und ihre kleine Tochter kamen ums Leben, mehrere Menschen wurden teils schwer verletzt. Die Bundesanwaltschaft geht von einer islamistisch motivierten Tat aus. Sie forderte gestern lebenslange Haft sowie die Feststellung der besonderen Schwere der Schuld. Das Urteil wird nächste Woche erwartet. Nürnberg. Auf der sanierten Bahnstrecke zwischen Nürnberg und Regensburg könnte es anfangs noch zu einzelnen Störungen kommen. Die Deutsche Bahn erklärte, bestimmte Mängel oder verdeckte Fehler könnten erst unter laufender Belastung festgestellt und beseitigt werden. Daher seien Fachteams entlang der Strecke unterwegs, um die Störungen so schnell wie möglich zu beheben. Die Bahnstrecke zwischen Nürnberg und Regensburg ist seit Februar gesperrt und seitdem modernisiert worden. Ab Freitagabend sollen wieder Züge fahren. Das Wetter in Bayern. Heute viel Sonne, am Nachmittag ziehen ein paar Quellwolken auf. In der Region Donaualb und in den Alpen steigt gegen Abend das Gewitterrisiko. Höchstwerte 30 bis 37 Grad. In der Nacht klar oder locker bewölkt, südlich der Donau leichtes Schauer- oder Gewitterrisiko. Es kühlt auf 23 bis 14 Grad ab. Die Zeit 9.05 Uhr. Verkehrsmeldungen. A8 München Richtung Salzburg, zwischen Aachen-Mühle und Bernau am Chiemsee 4 Kilometer Stau an einer Baustelle. In Richtung München zwischen Bernau am Chiemsee und Fraßdorf 3 Kilometer Stau wegen Bauarbeiten. A8 München Richtung Stuttgart, zwischen Wendlingen und Stuttgart-Degerloch stockender Verkehr. A99 Westumfahrung München Richtung Nürnberg, zwischen Germering Nord und Dreieckfeld-Moching 7 Kilometer stockend. B8 Neustadt an der Aisch Richtung Nürnberg zwischen Hafenstraße und Brandenburger Straße Stau. Und die B14 Pilsen Richtung Nürnberg ist zwischen Gebenbach und Hahnbach nach einem Unfall gesperrt. Soweit die Verkehrsübersicht.
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2: Ich wünsche einen schönen guten Morgen. Ist schon ein bisschen was los auf den Straßen, aber wir kennen das auch anders. Das ist allerdings alles nichts im Vergleich zu China. Da Pendler in Megacities wie Peking oft mehrere Stunden pro Tag im Stau feststecken, haben sie den Stau als Lebensraum eingerichtet. Da nutzen die Leute etwa den Zigarettenanzünder, um Wasser für Instantnudeln aufzubrühen. Sie schauen Filme oder daddeln auf dem Handy rum. Viele nutzen die Standzeit fürs Rasieren oder Schminken. Und bei den berüchtigten Superstaus auf Autobahnen eilen Anwohner herbei, um Wasser, Snacks und Zigaretten zu verkaufen, direkt am Autofenster, natürlich zu saftigen Preisen. Sollten Sie jetzt im Stau stehen, dann wünsche ich Ihnen chinesische Gelassenheit.

Peter Zazowski, Violine und das Münchner Rundfunkorchester unter Leitung von Bruno Weil mit dem Tambourin Chinois von Fritz Kreisler. Ein Meisterstück der Programmmusik gibt's als nächstes. Da geht's um Gehorsam und Ungehorsam, um Vertuschungsversuche, Zerstörung, aber auch um Güte, Milde und Weisheit. Im Scherzo nach einer Goethe-Ballade von Paul Dukas, L'apprenti sorcier, der Zauberlehrling. Das niederländische Philharmonische Rundfunkorchester spielt unter Jean Fournet.

Und da hat der alte Hexenmeister seinen Azubi mit dem richtigen Zauberspruch von seiner Not befreit und den Besen, der nicht mehr zu stoppen war, wieder in die Ecke gestellt. Das war der Zauberlehrling, sinfonische Dichtung nach Goethe von Paul Dücker. Das ist der Mittwochvormittag auf BR Klassik, jetzt um 8:08 mit den Variationen über den Namen Abeck von Robert Schumann, am Klavier Wladimir Ashkenazy.

Wladimir Ashkenazy spielte die Abeck-Variationen von Robert Schumann. Es ist 9:30 Uhr, 9:30.

0: Verbotene Liebe, Wahnsinn und eine blutige Hochzeitsnacht präsentierte Gaetano Donizetti vor 190 Jahren seinem Publikum im neapolitanischen Realteatro di San Carlo zum ersten Mal. Und sie ist zum Standardwerk geworden, seine Oper Lucia di Lammermoor, eine Perle des Bel Canto in all ihrer Tragik. Beim Imlingen Festival hat man heuer eine spannende Inszenierung der Regisseurin Ella Marchment auf die Bühne gebracht. Am Freitag wird sie zum letzten Mal bei der diesjährigen Ausgabe des Imling Festivals gezeigt. Lucia di Lammermoor, diesen Freitag, 31. Juli, auf dem malerischen Gutshof Imling. Konzertbeginn ist um 19 Uhr.
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Ein idyllisches Stück Musik der französischen Komponistin Cécile Chaminade. Wir hörten ihr Flötenkonzertino mit James Galway und dem Royal Philharmonic Orchestra London unter Charlie Thua. Als gleichberechtigte Partner treten jetzt der Geiger Frank-Peter Zimmermann und der Pianist Enrico Pace auf den Plan, wenn sie Johann Sebastian Bachs Sonate für Violine und Klavier Bachwerkverzeichnis 1014 spielen.

Einmal mehr hat sich Johann Sebastian Bach als Pionier gezeigt in seinen Sonaten für Violine und Klavier, die er in Köthen geschrieben hat. Bis dahin unerhört war die Gleichberechtigung der Instrumente. Mit der ersten Sonate in H-Moll, Bach-Werkverzeichnis 1014, hörten wir Frank-Peter Zimmermann Violine und Enrico Pace Klavier. Jetzt ist es 7:07 und mit der Ouvertüre zur Operette Tantalusqualen von Franz von Suppé geht's gen Nachrichten. Die Wiener Philharmoniker spielen unter Leitung von Zubin Mehta.

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1: 10 Uhr. Die Nachrichten des Bayerischen Rundfunks mit Peter Veit. Die Übersicht. BMW baut weltweit 8000 Stellen ab. Union vollzieht Personalwechsel in Kabinett und Fraktion. Antisemitismusbeauftragter fordert Verschärfung des Strafrechts. Das Wetter: viel Sonne bei 30 bis 37 Grad. München. Der Autobauer BMW will weltweit offenbar 8000 Stellen abbauen. Nach BR-Informationen soll es in den kommenden Monaten unter anderem ein freiwilliges Abfindungsprogramm geben. Das Programm richtet sich demnach aber nicht an die Mitarbeiter der Produktion, sondern unter anderem an Beschäftigte in Verwaltung und Entwicklung. Eine offizielle Bestätigung gibt es noch nicht. Die Mitarbeiter wurden am Vormittag über die Abbaupläne informiert. Die Stellenkürzungen kommen nicht überraschend. BMW leidet wie andere Autobauer unter dem schwachen China-Geschäft und dem Strukturwandel der Branche. Auch der Autobauer Porsche hatte erst am Montag bekannt gegeben, dass bis 2035 weitere 5000 Stellen gestrichen werden sollen, zusätzlich zu den knapp 4000, die bereits im vergangenen Jahr weggefallen waren. Der Konzern hat derweil im ersten Halbjahr trotz eines geringeren Absatzes seine Gewinne gesteigert. Berlin. In der Bundesregierung und in der Unionsfraktion soll heute der Personalumbau von Kanzler Merz abgeschlossen werden. Neben der Ernennung der neuen Minister wird Thorsten Frey in einer Sondersitzung zum neuen Chef der Unionsfraktion gewählt. Konrad Körner von der jungen Gruppe in der Unionsfraktion erwartet dabei breiten Rückhalt für Frey. Dieser sei ein sehr respektierter Kollege und guter Kandidat, der auf Ausgleich bedacht sei, sagte Körner in der Bayern 2 Welt am Morgen. Innerhalb der Union gibt es jedoch Ärger über die Kommunikation von Kanzler Merz rund um den Personalumbau. Beobachtern zufolge könnte sich dieser Unmut in Freys Wahlergebnis widerspiegeln. Teheran. Nach einigen Tagen relativer Ruhe werden aus dem Nahen Osten wieder militärische Aktionen gemeldet. Nach Angaben des US-Militärs haben die USA gemeinsam mit Saudi-Arabien Stellungen pro-iranischer Milizen im Irak angegriffen. Ziel der Luftangriffe seien Logistik- und Waffenlager im Osten des Landes gewesen. Wie es weiter hieß, reagierten die Streitkräfte damit auf Drohnenangriffe, die von den iranischen Revolutionsgarden gesteuert worden seien. Kurz zuvor hatte das US-Regionalkommando neue Raketenangriffe des Iran gemeldet. Berlin. Der Antisemitismusbeauftragte der Bundesregierung Klein hat nach dem islamistischen Terroranschlag am Rande des CSD in Berlin eine Verschärfung des Strafrechts gefordert. Nicht nur die Unterstützung, sondern auch reine Sympathiebekundungen für Terrororganisationen sollten strafbar sein, so Klein. In Deutschland war das bis 2002 der Fall. Die entsprechende Regel wurde dann abgeschafft. Bei dem Anschlag in Berlin war eine Frau getötet worden, 31 Menschen wurden teils schwer verletzt. Der mutmaßliche Täter, Abdul B., starb durch Polizeischüsse. In einem Bekennervideo soll er einen Treueschwur auf den IS geleistet haben. Zürich. Die FIFA sorgt mit Plänen für einen Milliardendeal für die Rechte an ihren Fußballturnieren für Wirbel. Der Weltverband hat mitgeteilt, dass er einen Teil der kommerziellen Rechte an seinen Turnieren an Investoren verkaufen und damit mehr als 4 Milliarden Euro einnehmen will. Das würde bedeuten, dass künftige WM-Turniere unter dem Dach eines neuen Unternehmers organisiert werden, dessen Mehrheitseigentümer die FIFA wäre. Die Europäische Fußballunion reagierte mit scharfer Kritik. Der Fußball sei keine Handelsware, erst recht nicht bei völliger Intransparenz, wer finanziell profitiere. Mehrere Medien berichten inzwischen, dass die UEFA sogar einen Boykott der WM in Betracht ziehe. Das Wetter in Bayern: heute viel Sonne, am Nachmittag ziehen ein paar Quellwolken auf. In der Region Donaualb und in den Alpen steigt gegen Abend das Gewitterrisiko. Höchstwerte 30 bis 37 Grad. In der Nacht klar oder locker bewölkt, südlich der Donau leichtes Schauer- oder Gewitterrisiko. Es kühlt ab auf 23 bis 14 Grad. Die Zeit 10.05 Uhr. Verkehrsmeldungen. A7 Füssen Richtung Ulm, zwischen Bergheim und Altenstadt an der Iller 6 Kilometer stockender Verkehr. A8 München Richtung Salzburg, zwischen Aachenmühle und Bernau am Chiemsee 7 Kilometer stockend. In Richtung München zwischen Bernau am Chiemsee und Fraßdorf 4 Kilometer Stau. A8 München Richtung Stuttgart zwischen Dasing und Augsburg West 5 Kilometer stockend nach Unfall. A9 Berlin Richtung Nürnberg zwischen Münchberg Süd und Markt Schorgast 4 Kilometer Stau nach Unfall. Die Sperre ist aufgehoben. Und auf der A99 Westumfahrung München Richtung Lindau ist der Tunnel Allach gesperrt. Dort ist die Höhenkontrolle ausgelöst worden. Es staut sich. Soweit die Verkehrsübersicht.
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2: Schön, dass Sie dabei sind. Es soll so manchen dazu verführt haben, sich eine Gitarre zu kaufen, das nächste Stück. Bei den meisten ist die aber dann wahrscheinlich bald wieder in der Ecke gelandet. Da braucht's nämlich viel Talent und Fleiß, bis man so weit ist, sie zu spielen. Die Recuerdos de la Alhambra von Francisco Tárrega. Pepe Romero kann's und zeigt uns jetzt meisterhafte Tremolo-Technik.

Pepe Romero spielte die Recuerdos de la Alhambra von Francisco Tárrega. Gerade mal 16 Jahre alt war Franz Schubert, als er seine erste Sinfonie vollendete. Brahms hat gefunden, man sollte Schuberts sogenannte Jugendsinfonie nicht veröffentlichen, sondern nur mit Pietät bewahren. Dvořák allerdings hat die Qualität erkannt und bewundert. Wir halten's mit Dvořák. Und hören Sie jetzt die Sinfonie von Franz Schubert mit dem Royal Concertgebouw Orchester Amsterdam unter Leitung von Nikolaus Harnoncourt.

Der Vormittag auf BR Classic. Es ist 10:07 und das war das Royal Konzertgebouw-Orchester Amsterdam unter Leitung von Nikolaus Harnoncourt mit der 5. Sinfonie in B-Dur von Franz Schubert. Ich habe Ihnen ja vor einer knappen halben Stunde irgendwas von einer ersten Sinfonie erzählt. Tut mir leid, ich weiß nicht, wie ich drauf gekommen bin. Vielleicht bin ich ein wenig urlaubsreif. Es fühlt sich zwar nicht so an, aber man weiß es ja oft nicht. Wie schaut es denn eigentlich bei Ihnen aus? Sind Sie urlaubsreif? Mittwoch, der 29. Juli. Wir stehen kurz vor den Sommerferien. Haben Sie schon gepackt? Wo geht's hin? Im internationalen Ranking ist Frankreich Reiseland Nummer 1. Für uns Bayern ist es nach wie vor Italien. Und da hätte ich jetzt was zur Einstimmung. Vor allem im zweiten Satz. Da hat man alles vor sich. Landschaft, Licht, Stimmung. Giuliano Carmignola spielt zusammen mit dem Venice Baroque Orchestra unter Andrea Marcon das D-Moll-Violinkonzert Triumphverzeichnis 235 von Antonio Vivaldi.

Giuliano Carmignola, Violine und das Venice Baroque Orchestra unter Leitung von Andrea Marcon mit dem Violinkonzert D-Moll, Triumphverzeichnis 235 von Antonio Vivaldi. Ein wunderbares Stück, aber es ist sehr schwer. Nur wenige werden es meistern können. Das meinte einst Nikolai Rubinstein, dem dann aber die Uraufführung mit Bravour gelungen ist. Die Uraufführung von Mili Balakirevs orientalischer Fantasie Islamai. Unter Verwendung von kaukasischen und armenischen Volksweisen hat Balakirev da ein Tastenfeuerwerk inszeniert. Und das zündet für uns jetzt Olga Kern. Dann gibt's die Nachrichten und danach geht's dann in die dritte Runde.

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6: Um 11 Uhr mit Peter Veit. Kahlschlag bei BMW. Der Autobauer will nach BR-Informationen in den kommenden Monaten weltweit bis zu 8000 Stellen abbauen. Grund ist unter anderem das schwache Geschäft in China. Am Vormittag wurden die Mitarbeiter informiert. Eine offizielle Bestätigung steht noch aus. Gabriel Wirth mit den Einzelheiten, die bisher bekannt sind.
7: Laut Unternehmenskreisen wird es in den nächsten Monaten ein freiwilliges Abfindungsprogramm geben, das bis Ende nächsten Jahres laufen soll. Es richte sich nicht an die Mitarbeiter in der Produktion, sondern nur an die Beschäftigten im sogenannten indirekten Bereich, also in der Verwaltung, im Vertrieb und in der Entwicklung. Es soll auch keine Listen geben, sondern allen Mitarbeitern in diesem Bereich angeboten werden. Die Rede ist hier von rund 50.000 Beschäftigten. Diese sollen sich freiwillig entscheiden können, ob sie das Angebot annehmen oder nicht.
6: Die turbulente Kabinettsumbildung von Kanzler Merz soll heute abgeschlossen werden. Mehrere neue Minister werden in einer Stunde vom Bundespräsidenten ernannt. Am Nachmittag steht dann die Sitzung der Unionsfraktion an mit der Wahl des neuen Vorsitzenden. Jens Spahn war ja wegen der Leihmutter-Affäre zurückgetreten. Markus Sambale berichtet aus Berlin.
8: Als Nachfolger von Jens Spahn, da soll jetzt Thorsten Frey den Job machen, ein enger Vertrauter von Friedrich Merz. Frey war bislang Kanzleramtsminister, da braucht Friedrich Merz jetzt also jemand Neues. Da kommt jetzt Nina Waken als oberste Managerin ins Kanzleramt, erste Frau auf dem Posten. Waken war bislang Gesundheitsministerin, ihren Stuhl bekommt jetzt Carsten Linnemann, bislang Generalsekretär der CDU. Und dann hat Kanzler Merz den Moment noch genutzt, um den Verkehrsminister auszutauschen. Patrick Schnieder muss gehen. Es kommt Steffen Bilger.
6: Das Kabinett will in seiner alten Besetzung ein neues Gesetz von CDU-Ministerin Reiche beschließen. Es geht darum, wie viel Geld vom Staat man bekommt, wenn man eine Solaranlage am Dach installiert. Reiche sagt, die Förderung ist in der bisherigen Höhe nicht mehr nötig. Kritiker werfen ihr vor, die Energiewende auszubremsen. Auch Umweltminister Schneider von der SPD hatte Nachbesserungen gefordert. Der Plan der FIFA, WM-Anteile an private Investoren zu verkaufen, stößt weltweit auf Kritik. Von schamloser Gewinnmaximierung ist die Rede. Auch der Kommentar der UEFA fällt deutlich aus.
9: Damit werde eine Grenze überschritten, die die führenden Institutionen des Fußballs niemals überschreiten dürften, so die Europäische Fußballunion. Die Seele und die Führung des Fußballs seien keine Vermögenswerte, mit denen gehandelt werden dürfe. Insbesondere dann nicht, wenn völlig intransparent sei, wer finanziell davon profitiere. Die UEFA betonte, keiner von uns besitzt den Fußball. Es ist nicht an der FIFA, ihn zu verkaufen.
6: Anke Feller berichtete. 4 Wochen nach dem Beginn des Bewässerungsverbots in Landau an der Isar hat die Stadt Bilanz gezogen. Während in München hohe Geldstrafen bei Verstoß drohen, hat man in Niederbayern auf die Androhung von Sanktionen verzichtet. Trotzdem ist der Wasserverbrauch teils um rund 20% zurückgegangen. Landau hatte das Gießen von Gärten, das Befüllen von Pools und Autowaschen untersagt, weil die Reserven knapp wurden. Das Wetter in Bayern sehr sonnig, später einige Quellwolken, im Süden auch Gewitter, Höchsttemperaturen 30 bis 37 Grad. Kommende Nacht im Süden erst gewittrig, sonst trocken bei 23 bis 14 Grad und die Aussichten morgen sonnig und bis 39 Grad heiß, später vor allem in Franken Schauer und Gewitter, ab Freitag nicht mehr ganz so warm, teils sonnig, teils wolkig, örtlich Schauer und Gewitter. Die Zeit 11.04 Uhr. Die Verkehrsmeldungen: A3 Nürnberg Richtung Würzburg, zwischen Nürnberg Nord und Erlangen Tennenlohe Behinderungen nach einem Unfall. Der Verkehr wird an der Unfallstelle vorbeigeführt. Es gibt eine Umleitung über die U74. A8 München Richtung Salzburg, zwischen Ruhrdorf und Bernau am Chiemsee 9 Kilometer Stau. A8 Salzburg Richtung München, zwischen Felden und Fraßdorf 5 Kilometer Stau. A8 Salzburg Richtung München zwischen Holzkirchen und dem Kreuz München Süd 12 Kilometer stockend und A9 München Richtung Nürnberg zwischen dem Dreieck Holledau und Langenbruck 5 Kilometer Stau. Soweit die Verkehrsübersicht.
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10: Und mit Mozart marschieren wir in die dritte Stunde.

Das Orchestra of the 18th Century unter Franz Brüggen mit dem Orchestermarsch in D-Dur, Köchelverzeichnis 249 von Wolfgang Amadeus Mozart. Ich war gestern Nachmittag kurz in München in der Innenstadt und ich habe erst mal ganz schön dumm geschaut, als ich über den Marienplatz geschlendert bin. Der berühmte Fischbrunnen vorm Rathaus ist abgedeckt. Da sprudelt nix wie sonst. Gern kühlt man sich ja mal ab, wenn's warm ist. Ist er kaputt? Nein, ist er nicht. Die Stadtwerke haben das Wasser abgedreht. Schuld ist die Wasserknappheit, die sich schon seit einigen Wochen bemerkbar macht. Weniger Wasser zu verbrauchen sei dringend nötig, so ein Sprecher der Münchner Stadtwerke. Es ist also verboten, wegen der anhaltenden Dürre unnötig Wasser zu verbrauchen, also Pools zu befüllen, Rasen sprengen, Auto waschen außerhalb der Waschanlage und so weiter. Da sollte man sich auch tunlichst dran halten. Es drohen Geldbußen von bis zu 50.000 Euro. Besondere Umstände fordern eben besondere Maßnahmen. In Landau hat es übrigens ganz gut funktioniert mit dem Wassersparen, wie gerade in den Nachrichten zu hören war. Und zur Erfrischung gibt es jetzt bei uns hier in BR Klassik Wassermusik von Georg Friedrich Händel.

Der Vormittag auf BR Klassik mit Wassermusik von Georg Friedrich Händel. Das war die erste Suite mit Concerto Köln. Es ist 11:56 und ich hätte einen Konzerttipp für Sie. Ein spielfreudiges Konzert ist für morgen in der Konzerthalle Bamberg angekündigt. Ein Konzert im Rahmen einer neuen Kooperation zwischen den Bamberger Symphonikern und dem Jugendsinfonieorchester der Ukraine. Unter der Leitung seiner Gründerin Oksana Liniew präsentiert das Orchester Musik zweier Komponisten, die eine enge Künstlerfreundschaft verbunden hat. Auf dem Programm steht das erste Klavierkonzert von Brahms, Solist ist der Pianist Ilya Ovtcharenko und die 8. Sinfonie von Dvorak. Dazwischen erklingt ein Stück, das mit der Heimat der jungen Musiker und Musikerinnen zu tun hat. Es stammt aus der Feder von Eduard Resac, der in der Ukraine geboren wurde und heute Cellist der Bamberger Symphoniker ist. Reflections of Hope ist während des ersten Lockdowns in der Corona-Krise entstanden, dreht sich jedoch auch um andere bedrückende Ereignisse der Gegenwart wie Kriege und Naturkatastrophen. Das Konzert im Josef-Kalbert-Saal morgen Abend mit dem Jugendsinfonieorchester der Ukraine beginnt um 20 Uhr.

Der Geiger Christian Tetzlaff und die Harfenistin Jana Buskova mit der Fantasie Opus 124 von Camille Saint-Saëns. Es ist 11:45 und mit Unterhaltungsmusik aus Dänemark geht's gen Nachrichten mit dem festlichen Abend im Tivoli von Hans-Christian Limby. Nach den Nachrichten begrüßt Sie mein Kollege Christopher Mann zum BR-Klassik-Nachmittag. Mein Name ist Marlene Reichert und ich wünsche einen schönen Mittwoch.

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1: Um 12 Uhr mit Maren Ulrich. Als letzter deutscher Autokonzern setzt jetzt auch BMW den Rotstift an. Nach Informationen des BR sollen weltweit bis zu 8000 Stellen wegfallen. Einzelheiten von Gabriel Wirth.
2: Laut Unternehmenskreisen wird es in den nächsten Monaten ein freiwilliges Abfindungsprogramm geben, das bis Ende nächsten Jahres laufen soll. Es richte sich nicht an die Mitarbeiter in der Produktion, sondern nur an die Beschäftigten im sogenannten indirekten Bereich, also in der Verwaltung, im Vertrieb und in der Entwicklung. Es soll auch keine Listen geben, sondern allen Mitarbeitern in diesem Bereich angeboten werden. Die Rede ist hier von rund 50.000 Beschäftigten. Diese sollen sich freiwillig entscheiden können, ob sie das Angebot annehmen oder nicht.
1: Das Kabinett hat die umstrittene Ökostromreform von Wirtschaftsministerin Reiche auf den Weg gebracht. Es geht um Änderungen des Erneuerbare-Energien-Gesetzes sowie um ein Netzpaket. Vorgesehen ist unter anderem, dass für neue private Solaranlagen ab 2027 die garantierte Einspeisevergütung nach 3 Jahren entfällt und schrittweise durch eine Direktvermarktung ersetzt wird. Umwelt- und Energieverbände werfen Wirtschaftsministerin Reiche vor, die Energiewende durch das Gesetz auszubremsen. Die bayerische Polizei hat 2 mutmaßliche ehemalige Mitglieder der Terrormiliz IS festgenommen. Den einen Verdächtigen, einen 46 Jahre alten Syrer, fassten die Beamten gestern in Weiden in der Oberpfalz, einen 28-jährigen Iraker vor 6 Tagen in Traunreuth in Oberbayern. Die Generalstaatsanwaltschaft wirft den Männern in unabhängig voneinander geführten Verfahren Mitgliedschaft in einer terroristischen Vereinigung vor. Beide Verdächtige befinden sich inzwischen in Untersuchungshaft. Die Schulden des deutschen Staates sind auf ein Rekordniveau gestiegen, vor allem wegen höherer Verteidigungsausgaben. Ende letzten Jahres standen Bund, Länder, Kommunen sowie Sozialversicherung mit über 2,662 Milliarden Euro in der Kreide.
3: Die staatliche Pro-Kopf-Verschuldung in Deutschland ist zum Ende des letzten Jahres auf knapp 32.000 Euro gestiegen. Wie das Statistische Bundesamt in Wiesbaden mitteilt, hat sie sich damit um 1.800 Euro erhöht. Am stärksten stiegen die Schulden in Sachsen, wenngleich hier die zweitniedrigste Pro-Kopf-Verschuldung nach Bayern verzeichnet wurde. Nur in 3 Ländern ging die Pro-Kopf-Verschuldung zurück, in Rheinland-Pfalz, Berlin und Nordrhein-Westfalen. Gläubiger sind unter anderem Banken und Unternehmen im In- und Ausland. Jutta Nieswand, Wiesbaden.
1: Nach Niederbayern. Unbekannte haben vorgestern Nacht die Kellerräume des Deggendorfer Landratsamtes unter Wasser gesetzt. Dafür haben sie einen Schlauch einer Teichpumpe abgerissen und in einen Kellerschacht gelegt. Wie ein Sprecher des Landratsamtes dem BR sagte, sind so etwa 60.000 Liter Wasser in die Kellerräume gelaufen. Wie hoch der Schaden ist, konnte der Sprecher noch nicht sagen. Gestern wurde das Wasser aus dem Keller gepumpt, jetzt werden die Räume getrocknet. Das Wetter in Bayern. Am Nachmittag viel Sonnenschein und ein paar lockere Quellwolken. Später steigt das Gewitterrisiko in der Donau-Alb-Region und in den Alpen. Die Temperaturen erreichen heute 30 bis 37 Grad. In der Nacht meist klar oder leicht bewölkt. Es kühlt auf 23 bis 14 Grad ab. Morgen und die kommenden Tage oft sonnig und windig, örtlich auch Schauer und Gewitter. Die Höchstwerte liegen morgen bei maximal 39 Grad, am Samstag bei 32 Grad. Soweit die Nachrichten. Es ist in einer halben Minute 12.04 Uhr. Die Verkehrsmeldungen. A7 Füssen Richtung Ulm zwischen Altenstadt an der Iller und Dreieck Hittistetten stockender Verkehr. A7 Ulm Richtung Würzburg zwischen Langenau und Niederstotzingen 4 Kilometer Stau. A8 München Richtung Salzburg zwischen Rohrdorf und Bernau am Chiemsee 11 Kilometer Stau wegen Bauarbeiten. A8 Salzburg Richtung München zwischen Felden und Fraßdorf 4 Kilometer Stau an einer Baustelle. A8 Salzburg Richtung München zwischen Weyern und dem Kreuz München Süd 12 Kilometer stockender Verkehr. A9 München Richtung Nürnberg zwischen dem Dreieck Holledau und Langenbruck eine Baustelle, aktuell Stau. A9 Berlin Richtung Nürnberg zwischen Markt Schorgast und Dreieck Bayreuth-Kulmbach 8 Kilometer stockender Verkehr und A99 Westumfahrung München Richtung Nürnberg zwischen Freiham Mitte und Ludwigsfeld 10 Kilometer Stau vor dem Tunnel Allach wird der Verkehr blockweise abgefertigt. Soweit die Verkehrsübersicht.
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4: Herzlich hallo, ein großer Dirigent und eine große Melodie. Leonard Bernstein und das New York Philharmonic Orchestra mit Green Sleeves.

Eine Fantasie über Greensleeves von Ralph Vaughan Williams hier auf BR Classic mit dem New York Philharmonic Orchestra unter der Leitung von Leonard Bernstein. Kunst allein reicht nicht, meinte der Dirigent Enoch zu Gutenberg. Was er sonst noch brauchte und warum er seinen Echo Classic wieder zurückgegeben hatte, das hören wir um halb. Und jetzt einen Konzertwalzer von Arthur Sullivan, gespielt vom Philharmonia Orchestra.

The Philharmonia Orchestra und Charles McCarris mit dieser Overture di Ballo von Arthur Sullivan auf BR Klassik. Flamenco und Kastagnetten, heiße Sonne und Temperament. Das sind Klischees über Spanien, Spanierinnen und Spanier, die wir oft bestätigt sehen. Aber es geht auch anders, wie hier. Das ist auch aus spanischer Feder von Joaquín Rodrigo.

0: Gesungen hat hier auf BR Klassik in diesem spanischen Lied von Joaquín Rodrigo der Countertenor Jakob Josef Orlinski. Es ist gleich 12:30.
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2: Gutenberg in Oberfranken, 29. Juli 1946. Der Dirigent, Umweltschützer und Großgrundbesitzer Enoch zu Gutenberg wird geboren. Ihn einen streitbaren Geist zu nennen, das wäre eigentlich eine Untertreibung. Es würde dem Spross einer alten oberfränkischen Adelsfamilie auch nicht gerecht werden. Klare Worte, klare Haltung, das ist der Anspruch, mit dem er durchs Leben geht, ob nun als Dirigent, als Geschäftsmann oder als Umweltschützer.
3: Kunst allein per se reicht nicht, sondern Kunst ist auch eine Botschaft, Kunst ist Inhalt.
2: Weil der damalige bayerische Ministerpräsident Max Streibel nicht an einer Demonstration gegen Antisemitismus teilnehmen will, tritt zu Gutenberg 1992 aus der CSU aus. 20 Jahre später gibt zu Gutenberg bekannt, dass er den Bund Naturschutz verlassen wird, den er Ende der 70er Jahre mitbegründet hatte. Er stört sich an der positiven Haltung des BUND zur Windenergie. 2 Monate vor seinem Tod gibt zu Gutenberg den Echo Klassik zurück, den er und sein Orchester Klangverwaltung 2008 erhalten hatten für die Einspielung von Bruckners Vierter. Aus Protest darüber, dass 2 Rapper mit dem Preis geehrt worden waren, trotz ihrer antisemitischen Texte. Eigentlich sollte er ja Politiker werden, wie sein Vater vor und sein Sohn nach ihm. Doch Enoch zu Gutenberg studiert Musik und schlägt damit einen ganz anderen Weg ein. Viel Zeit bleibt dem jungen Enoch nicht als Kapellmeister. Der Vater stirbt, das Familienunternehmen ist angeschlagen. Enoch zu Gutenberg muss das Ruder rumreißen und sich um die Finanzen der Familie kümmern.
3: Und dann habe ich eigentlich das, was früher mein Studentenhobby war, den Neubäuerer Chor, den habe ich halt, damit ich Musik weitermachen kann, weitergemacht.
2: Dieses Hobbyprojekt des ehemaligen Musikstudenten wird zu einem der bedeutendsten Chöre Europas und Enoch zu Gutenberg gemeinsam mit der Chorgemeinschaft Neubäuern zu einem der gefragtesten Dirigenten sakraler Werke. Kurz nach dem Tod von Enoch zu Gutenberg gibt die Chorgemeinschaft ihre Auflösung bekannt. Wir wollen nicht mit dem verglichen werden, was vorher war. Eine ehrliche Aussage. Dem Bekenntnismusiker, dem Bekenntnismenschen Enoch zu Gutenberg hätte sie sicher gefallen.

Les siècles auf BR-Klassik mit François-Xavier Roth und diesem Menuett von François-Joseph Gossec. Die Menschheit hungert nach Schönheit und Liebe, hat Herbert Karajan mal gesagt und sorgt hier zusammen mit den Berliner Philharmonikern für etwas Sättigung. Wir hören die Peer Gynt-Suite von Edvard Grieg.

Herbert von Karajan und die Berliner Philharmoniker mit der Peer Gynt-Suite von Edvard Grieg. Militärmusik, die eher nach Tanzen als nach Marschieren klingt, hören wir gleich nach 1 hier auf BR Classic. Ich habe dann auch wieder die Telefonnummer für Sie, mit der Sie sich hier bei uns auf BR Classic Ihre Lieblingsmusik wünschen können. Und wir erfüllen auch gleich einen Wunsch von Ihnen.

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1: Um 13 Uhr mit Maren Ulrich. Die Kabinettsumbildung von Bundeskanzler Merz ist so gut wie abgeschlossen. Bundespräsident Steinmeier überreichte vor einer knappen Stunde den neuen Ressortchefs, Verkehrsminister Bilger, Kanzleramtschefin Warken und Gesundheitsminister Linnemann ihre Ernennungsurkunden. In seiner Rede mahnte Steinmeier weitere Reformen an.
2: Wir erleben epochale Umbrüche und Krisen. Kriege und schwere geopolitische Konflikte, neue Lasten und neue Verantwortung in der Europäischen Union, in der NATO. Nicht zuletzt eine bereits länger anhaltende wirtschaftliche Stagnation. All das fordert unser Land, fordert Deutschland heraus.
1: Die Vereidigung der neuen Minister findet erst im September, nach der parlamentarischen Sommerpause im Bundestag, statt. Heute Nachmittag soll dann Thorsten Frey zum neuen Unionsfraktionschef gewählt werden. Das Kabinett hat die umstrittenen Energiegesetze von Bundeswirtschaftsministerin Reiche beschlossen. Ab kommendem Jahr soll demnach die für 20 Jahre garantierte feste Einspeisevergütung für neue private Dachsolaranlagen entfallen. Sie wird stufenweise durch eine Direktvermarktung ersetzt. Neue Windkraftanlagen und Solarparks müssen mit geringeren Entschädigungen rechnen, wenn sie ihren Strom wegen Netzengpässen nicht einspeisen können. Unterm Strich geht es darum, den Ausbau der erneuerbaren Energien stärker den Marktregeln zu unterwerfen. Umwelt- und Klimaschützer werfen Reiche vor, die Energiewende auszubremsen. In zahlreichen Mittelmeerländern wüten schwere Waldbrände, unter anderem in Frankreich, Spanien und auf der griechischen Insel Paros. Der Deutsche Wetterdienst warnt inzwischen auch für weite Teile Bayerns vor einer hohen bis sehr hohen Waldbrandgefahr, wie Lena Deutsch berichtet.
3: Forstministerin Michael Kannibär appelliert deshalb an alle Waldbesucher, besonders vorsichtig zu sein. Offenes Feuer, Grillen und Rauchen sind im und am Wald tabu. Autos sollten außerdem nicht auf trockenem Gras abgestellt werden, weil heiße Fahrzeugteile Brände auslösen können. Besonders gefährdet sind sonnige Hanglagen, dichte Nadelwälder und stark besuchte Ausflugsgebiete. Eine Entspannung ist vorerst nicht in Sicht. Zwar kann es in den nächsten Tagen einzelne kräftige Schauer und Gewitter geben, flächendeckender Regen wird aber erst später erwartet.
1: BMW setzt den Rotstift an. Weltweit sollen nach BR-Informationen bis Ende nächsten Jahres rund 8.000 Jobs wegfallen. Der Autobauer mit seinen mehr als 150.000 Beschäftigten setzt vor allem auf individuelle Abfindungsangebote. Betroffen sind davon vor allem Bürojobs, nicht aber die Produktion. Der Chef der IG Metall Bayern, Ott, zeigte Verständnis für die Abbaupläne und sagte, BMW reagiere auf den wegbrechenden Markt in China und arbeite parallel daran, die Wettbewerbsfähigkeit der deutschen Standorte zu stärken. Das Wetter in Bayern. Am Nachmittag viel Sonnenschein und ein paar lockere Quellwolken. Später steigt das Gewitterrisiko in der Donau-Alb-Region und in den Alpen. Die Temperaturen erreichen heute 30 bis 37 Grad. In der Nacht meist klar oder leicht bewölkt. Es kühlt auf 23 bis 14 Grad ab. Morgen und die kommenden Tage oft sonnig und windig, örtlich auch Schauer und Gewitter. Die Höchstwerte liegen morgen bei maximal 39 Grad und am Samstag bei 32 Grad. Soweit die Nachrichten. Es ist 13.03 Uhr. Die Verkehrsmeldungen. A7 Füssen Richtung Ulm zwischen Illertissen und Dreieck-Hittistetten, stockender Verkehr. A8 München Richtung Salzburg zwischen Rohrdorf und Bernau am Chiemsee, 11 Kilometer Stau wegen Bauarbeiten. A8 Salzburg Richtung München zwischen Felden und Fraßdorf, 4 Kilometer Stau an einer Baustelle. A8 Salzburg Richtung München zwischen Weyern und dem Kreuz München Süd, stockender Verkehr. A9 München Richtung Nürnberg zwischen Manching und Denkendorf, Stau und stockender Verkehr. A9 Berlin Richtung Nürnberg, zwischen Gefrees und Dreieck Bayreuth-Kulmbach, 7 Kilometer stockender Verkehr. Und A99 Westumfahrung München Richtung Nürnberg, zwischen dem Dreieck München Südwest und Dreieck Allach, 8 Kilometer Stau. Soweit die Verkehrsübersicht.
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4: Wie stellen Sie sich Militärmusik vor? Also ich, so wie hier, auf jeden Fall nicht. Außer vielleicht bei der Nachricht, dass ein Krieg vorbei ist. Das Finale aus Haydns sogenannter Militärsinfonie klingt für mich verspielt, fast tänzerisch und halt nach echt guter Stimmung.

Claudio Abbado und das Chamber Orchestra of Europe mit dem Finale zur 12. Londoner Sinfonie von Josef Haydn. 0800 77 3x die 3 77. Das ist die Nummer zu Ihrem Musikwunsch hier auf BR Klassik. Rufen Sie durch bei uns und sagen Sie uns doch, was Sie gerne hören möchten. Laut, leise, großes Orchester oder kleine Jazzband, Chormusik mit dem Stück vom letzten Sommerprojekt oder einen Sängerstar in Vorfreude auf Ihr nächstes Klassik-Sommerfestival. Egal, was Sie hören möchten, wir spielen es gerne für Sie. 0800 77 333 77. Und hier hören wir Juliana Avdjejeva mit 3x Sorgen von Frédéric Chopin.

Juliana Avdieva auf BR Klassik mit drei Masurken Opus 59 von Frédéric Chopin. Musik ist Weltsprache, heißt es so schön. Die Sängerin Marion L'Enfant-Preuss kann aber trotzdem Französisch und Englisch als Muttersprache, Deutsch und Spanisch auch. Und wenn es drauf ankommt, dann singt sie in 10 Sprachen insgesamt. Also das ist natürlich Musik als Weltsprache hoch 10. Für uns stimmt sie eine ihrer Muttersprachen an, Französisch.

0: Wie im Film von Marion L'Enfant-Preuss. Wenn es übrigens gleich im Hintergrund kracht, ich habe lieben Besuch von BR-Klassik-Kolleginnen und Kollegen, die sich im sommerlichen Überschwang in Jonglieren üben. Aber kommen wir zu Ihren Wünschen.
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0: Herr Dr. Eckart Günther aus Dortmund freut sich über eine gemeinsame Aufnahme der beiden Pianisten Malcolm Frager und Wladimir Ashkenazy. Und wir haben was Kleines von Robert Schumann ausgesucht.

Wladimir Ashkenazy und Malcolm Frager mit einer Studie für den Pedalflügel von Robert Schumann. Ein Wunsch von Dr. Eckhard Günther aus Dortmund. Vielen Dank Ihnen, und wenn Sie sich auch was wünschen möchten, dann ist das die 0800 77 333 77. Wir freuen uns auf Ihren Anruf.

Andras Adorjan zusammen mit dem Radiosinfonieorchester Stuttgart und David Schalon mit dem dritten Satz aus Opus 47 von Louis Spohr auf BR Klassik. Was Pianistinnen und Pianisten so leisten, wird auch dann immer ganz gut klar, wenn Klavierstücke für andere Besetzungen bearbeitet werden. Hier bei dieser Beethoven-Sonate rackern sich jetzt 4 Musikerinnen und Musiker ab, wo sonst nur eine oder einer schwitzt. Das Quartetto Casals mit Beethovens Sonate Opus 14 Nummer 1.

Eigentlich hatte es Ludwig van Beethoven für Klavier geschrieben, aber das Quartetto Casals hat sich die Sonate geschnappt und hier die Fassung für Streichquartett gespielt auf BR Klassik. Statt Männerchor habe ich nach unseren 14 Uhr Nachrichten einen Chor ohne Männer. Ich habe auch einen Opernabend für Sie, bei dem Sie in der Pause mit dem Sonnenuntergang verabredet sind. Und ein freches, aber sehr sympathisches Orchester. Das alles nach 14 Uhr auf BR Klassik.

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1: Um 14 Uhr mit Maren Ulrich. Der Personalumbau in der Bundesregierung ist besiegelt. Bundespräsident Steinmeier hat am Mittag 3 Entlassungs- und 3 Ernennungsurkunden überreicht. Katrin Aue mit Einzelheiten.
2: Verkehrsminister Patrick Schnieder ist damit offiziell ausgeschieden. Sein Nachfolger Steffen Bilger hat ebenso eine Ernennungsurkunde bekommen wie Nina Wagen und Carsten Linnemann. Wagen ist nun Kanzleramtschefin. Ihr Amt im Gesundheitsministerium übernimmt Ex-CDU-Generalsekretär Linnemann. Bundespräsident Frank-Walter Steinmeier sagte bei der Zeremonie, die Handlungsfähigkeit der Regierung sei das Gebot der Stunde. Deutschland habe mit weitreichenden inneren Reformen und außenpolitischen Herausforderungen dafür zu sorgen, dass das Land für die Zukunft gut gewappnet sei.
1: Einsatzkräfte des Bayerischen Landeskriminalamtes haben in den vergangenen Tagen 2 Männer festgenommen. Sie stehen im Verdacht, sich der Terrormiliz Islamischer Staat angeschlossen zu haben. Die Männer sitzen inzwischen in Untersuchungshaft.
3: Dem 28-jährigen Iraker und dem 46 Jahre alten Syrer wird vorgeworfen, sich unabhängig voneinander spätestens im Jahr 2016 der terroristischen Vereinigung des sogenannten Islamischen Staats angeschlossen zu haben. Der irakische Staatsangehörige war bereits am 23. Juli im oberbayerischen Traunreuth festgenommen worden. Gestern wurde zudem der 46-jährige Syrer in Weiden in der Oberpfalz verhaftet. Aus München, Franz Engeser.
1: Die deutsche Autoindustrie ist in der Krise. Jetzt will auch BMW seine Kosten senken und Arbeitsplätze abbauen. Bis Ende kommenden Jahres sollen weltweit rund 8.000 Stellen wegfallen. Wie aus Unternehmerkreisen bekannt wurde, will BMW seinen Beschäftigten Abfindungsangebote unterbreiten. Betroffen sind die Bürojobs, nicht die Produktion. Vor allem die Zölle der US-Regierung und die schwache Entwicklung in China machen dem Autobauer zu schaffen. Nach dem schweren Erdbeben in der Region Kumamoto im Südwesten Japan ist die Zahl der Todesopfer auf mindestens 18 gestiegen. Es gibt zahlreiche Verletzte, viele Menschen werden noch vermisst. Die Suche nach ihnen geht weiter. Die Behörden rechnen damit, dass die Zahl der Opfer noch steigt. Johannes Edelhoff.
4: Besonders schwer getroffen wurde ein Einkaufszentrum in Kumamoto. Gut eine Stunde nach dem Beben kam es dort zu einer Explosion, möglicherweise durch ein Gasleck. Teile der Fassade, des Dachs und des zweiten Stockwerks stürzten ein. Die meisten Besucher hatten das Gebäude bereits verlassen. Mehrere Menschen wurden jedoch eingeschlossen. 2 junge Frauen starben. Mehr als 35.000 Haushalte sind weiterhin ohne Strom. Bei Temperaturen von deutlich über 30 Grad fallen dadurch Klimaanlagen aus. Rund 140.000 Haushalte haben kein Wasser. Das Militär soll sie notversorgen.
1: Beim Bau des Brenner-Basistunnels sind die beiden Haupttunnelröhren an der Grenze zwischen Österreich und Italien miteinander verbunden worden. Durch die neue Verbindung soll sich die Fahrzeit der Züge von München nach Verona um etwa 2 auf 3,5 Stunden verkürzen. Nach derzeitiger Planung soll der Tunnel 2032 in Betrieb gehen. Das Wetter in Bayern. Am Nachmittag viel Sonnenschein und ein paar lockere Quellwolken. Später steigt das Gewitterrisiko in der Donaualbregion und in den Alpen. Die Temperaturen erreichen heute 30 bis 37 Grad. In der Nacht meist klar oder leicht bewölkt, es kühlt auf 23 bis 14 Grad ab. Morgen und die kommenden Tage oft sonnig und windig, örtlich auch Schauer und Gewitter. Die Höchstwerte liegen morgen bei maximal 39 Grad, am Samstag bei 32 Grad. Soweit die Nachrichten. Es ist 14.04 Uhr. Die Verkehrsmeldungen. A3 Nürnberg Richtung Würzburg zwischen Erlangen-Frauenaurach und Erlangen-West, 3 Kilometer Stau nach einem Unfall. A8 München Richtung Salzburg zwischen Rohrdorf und Bernau am Chiemsee, 11 Kilometer Stau wegen Bauarbeiten. A8 Salzburg Richtung München zwischen Bad Reichenhall und Neukirchen, 6 Kilometer Stau. Dort steht ein defekter LKW auf der rechten Spur. A8 Salzburg Richtung München zwischen Bernau am Chiemsee und Fraßdorf, 3 Kilometer Stau. A9 München Richtung Nürnberg zwischen Manching und Denkendorf, Stau und stockender Verkehr. A9 Berlin Richtung Nürnberg zwischen Markt Schorgast und Dreieck Bayreuth-Kulmbach, Stau. A99 Eschenrieder-Spange Richtung Allach zwischen dem Dreieck Eschenried und Allach, Stau. Und A99 Westumfahrung München Richtung Nürnberg zwischen dem Dreieck München-Südwest und Ludwigsfeld, 11 Kilometer Stau an einer Baustelle. Soweit die Verkehrsübersicht.
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5: Wer braucht schon Männer? Also nur im Chor brauchen wir jetzt keine, im Orchester aber dann schon wieder. ein Nocturne für Frauenchor von Claude Debussy mit La Maîtrise de Radio France und auch dem Orchestre Philharmonique de Radio France.

Entschuldigung, das war natürlich jetzt der Klassiker, dass wir aus dem symphonischen Triptychon für Frauenchor von Claude Debussy genau nur das Orchester-Zwischenspiel gehört haben. Das Orchestre Philharmonique de Radio France war es unter der Leitung von Mikko Frank auf BR Klassik. Das London Mozart Orchestra stellt sich auf seiner Webseite so frech selbstbewusst vor, dass es schon wieder sehr sympathisch ist. Wir sind das LMP, schreiben sie. Das älteste, frischeste und abenteuerlustigste Kammerorchester im Vereinigten Königreich. The oldest, freshest and most adventurous chamber orchestra in the UK. Und mit dem wagt sich der Pianist Michal O'Rourke auf die Bühne. Sie spielen das siebte Klavierkonzert von John Field.

0: Michal O'Rourke und die London Mozart Players unter der Leitung von Matthias Barmert mit dem Rondo aus dem 7. Klavierkonzert von John Field.
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0: Kommenden Freitag ist die Oper Lucia di Lammermoor von Gaetano Donizetti auf Gut Immling zu hören und zu sehen. Drei Akte über Liebe und Wahnsinn. In Immling selbst ist es allerdings nur wahnsinnig schön, wenn dann in der Pause zum Beispiel die Sonne untergeht und man draußen steht und ihr dabei zusieht. Es ist zwar länger her, dass ich mal da war, aber so wie die Sonne jeden Tag aufgeht, wird sie wohl auch übermorgen am Freitag hinter dem malerischen Gutshof Immling untergehen. Los geht's um 19 Uhr.
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José Serebrière und das Bournemouth Symphony Orchestra mit dem Winter von Giuseppe Verdi. Der war nicht nur weltberühmt, sondern auch ein echter Wohltäter. Sein Vermögen hat er auch in Straßenbau investiert, in seiner strukturschwachen Heimat. Oder er hat zum Beispiel die Ruheresidenz in Mailand bauen lassen für Musikerinnen und Musiker, die es finanziell nicht so gut getroffen haben wie er. Und diese Ruheresidenz, die gibt es auch immer noch. Gleich 20 vor 3. Sie hören BR Klassik mit den Salzburg Chamber Soloists und der Salzburger Sinfonie Nummer 1 von Wolfgang Amadeus Mozart.

BR-Klassik hier, die Salzburg Chamber Soloists und Lovers Go Larsen mit diesem Divertimento von Wolfgang Amadeus Mozart, Köchelverzeichnis 136 auf BR-Klassik. Ein Tonstudio mit Überraschungseffekt habe ich nach 15 Uhr, Erinnerungen mit Klangeffekt und ein Ensemble, das weiß, wie man sich so richtig freut. Bis gleich.

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1: Um 15 Uhr mit Maren Ulrich. Das Stühlerücken in Berlin ist beendet. Bundespräsident Steinmeier hat am Mittag den neuen Ressortchefs Verkehrsminister Bilger, Kanzleramtschefin Warken und Gesundheitsminister Linnemann ihre Ernennungsurkunden überreicht. Steinmeier sagte bei der Zeremonie:
2: Meine Damen und Herren, die Fähigkeit und Entschlossenheit der Bundesregierung, den ihr vom Wähler gegebenen Gestaltungsauftrag zu erfüllen, hat umso größere Bedeutung, als Handlungsfähigkeit das Gebot der Stunde ist.
1: In Kürze soll außerdem feststehen, ob der bisherige Chef des Bundeskanzleramts Thorsten Frey zum neuen Unionsfraktionsvorsitzenden gewählt wurde. Er soll den zurückgetretenen Jens Spahn ablösen. Das Kabinett hat die umstrittene Reform der Ökostromförderung auf den Weg gebracht. Künftig müssen neue Windkraftanlagen und Solarparks mit geringeren Entschädigungen rechnen, wenn sie ihren Strom wegen Netzengpässen nicht einspeisen können. Und für neue kleine Solaranlagen auf dem Dach entfällt ab kommendem Jahr die feste Einspeisevergütung.
3: Betroffen sind kleine Solaranlagen mit weniger als 25 Kilowatt installierter Leistung. Wer Strom aus solchen Anlagen ins Netz einspeist, bekommt bisher in den ersten 20 Jahren einen festen Preis pro Kilowattstunde bezahlt. Künftig soll es nur noch 3 Jahre lang einen Festpreis geben und der ist niedriger als bisher. Danach kann der Strom nur noch zu schwankenden Preisen an den Strombörsen verkauft werden. Dafür soll es anfangs noch einen Bonus geben. Aus Berlin, Lissy Kaufmann.
1: Der Stellenabbau in der deutschen Autoindustrie geht weiter. BMW will bis Ende kommenden Jahres bis zu 8000 Arbeitsplätze streichen. Unternehmerkreisen zufolge soll es ein freiwilliges Abfindungsprogramm geben. Einzelheiten dazu von Gabriel Wirth.
4: Es wendet sich nicht an die Mitarbeiter in der Produktion, sondern nur an die Beschäftigten im sogenannten indirekten Bereich, also in der Verwaltung, im Vertrieb und in der Entwicklung. Es soll hier auch keine Listen geben, sondern allen Mitarbeitern in diesem Bereich angeboten werden. Die Rede ist von rund 50.000 Beschäftigten in Deutschland, denen eben dieses Angebot gemacht wird.
1: Noch immer kämpfen Feuerwehrleute in den Waldbrandgebieten in Frankreich und Spanien dagegen an, dass die Feuer wieder aufflammen. Die neue Hitzewelle erschwert die Löscharbeiten zusätzlich. An der französischen Atlantikküste hoffen die Einsatzkräfte auf eine Abkühlung morgen. Es sind Unwetter vorhergesagt. Über 50.000 Menschen, die evakuiert worden waren, konnten inzwischen in ihre Unterkünfte zurückkehren. Die Regierung von Oberbayern hat das Disziplinarverfahren gegen den Münchner Altoberbürgermeister Reiter eingestellt. Bei dem Verfahren ging es um Reiters bezahlte Tätigkeit im Verwaltungs- und Aufsichtsrat des FC Bayern. Die hatte der Stadtrat allerdings nicht genehmigt. Laut Regierung hat sich zwar bestätigt, dass Reiter gegen beamtenrechtliche Pflichten verstoßen hat, allerdings handle es sich dabei um ein Dienstvergehen von geringerer Schwere. Das Wetter in Bayern. Am Nachmittag viel Sonnenschein und ein paar lockere Quellwolken. Später steigt das Gewitterrisiko in der Donau-Alb-Region und in den Alpen. Die Temperaturen erreichen heute 30 bis 37 Grad. In der Nacht meist klar oder leicht bewölkt, es kühlt auf 23 bis 13 Grad ab. Morgen und die kommenden Tage oft sonnig und windig, örtlich auch Schauer und Gewitter. Die Höchstwerte liegen morgen bei maximal 39 Grad, am Samstag bei 32 Grad. Soweit die Nachrichten. Es ist 15.03 Uhr. Die Verkehrsmeldungen. A3 Passau Richtung Nürnberg. Zwischen Hengersberg und dem Kreuz Deggendorf stocken der Verkehr an einer geräumten Unfallstelle. A7 Würzburg Richtung Fulda. Zwischen Bad Kissingen, Obertulba und Fulda Dreieck. 9 Kilometer Stau an einer Baustelle. A8 Stuttgart Richtung München zwischen Augsburg West und Augsburg Ost. Sperre nach einem Unfall mit mehreren Fahrzeugen. Aktuell 7 Kilometer Stau. A8 München Richtung Salzburg zwischen Rohrdorf und Bernau am Chiemsee. 11 Kilometer Stau wegen Bauarbeiten. A8 Salzburg Richtung München zwischen Holzkirchen und dem Kreuz München Süd. Stockender Verkehr. A9 München Richtung Nürnberg zwischen Manching und Denkendorf. 14 Kilometer stockender Verkehr. A9 Berlin Richtung Nürnberg zwischen Markt Schorgast und Dreieck Bayreuth-Kulmbach, 8 Kilometer stockender Verkehr. Und A99 Ostumfahrung München Richtung Nürnberg zwischen Ottobrunn und Kirchheim stockender Verkehr. Soweit die Verkehrsübersicht.
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5: Wenn man davor steht, dann sieht die Hausfassade aus wie ein Wohnhaus. Wenn man aber reingeht, dann öffnet sich auf einmal ein Tonstudio in Saalgröße mit einer Decke so hoch, dass gefühlt ein Sprungturm reinpasst. Das ist das Bavaria Musikstudio in der Schornstraße in München. Und dort haben Eduard Brunner, das MKO, das Münchner Kammerorchester, und Reinhard Göbel dieses Rondo eingespielt.

Eduard Brunner mit dem Münchner Kammerorchester und Reinhard Göbel. Das war das Rondo aus dem S-Dur-Konzert Nummer 3 von Xavier Lefebvre. Für Urlaubserinnerungen gibt es Fotoalben, ausgedruckt oder als Slideshow, wie man es eben mag. Und für Erinnerungen an einen Opernabend wahrscheinlich bei vielen ein Selfie im WhatsApp-Chat. Der Komponist Joseph Joachim Raff, der hatte aber noch andere Möglichkeiten. Seine Erinnerungen an Mozarts Don Giovanni hat er musikalisch verarbeitet in seinen Souvenir de Don Giovanni. Petronelle Malan spielt uns diese Erinnerungen.

0: Petronelle Malan mit Souvenir de Don Giovanni von Joseph Joachim Raff.
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0: Lajos Lencsés und das Orchestre de Chambre Nationale de Toulouse mit Tanti Anni Prima von Astor Piazzolla auf BR Klassik. Klingende Statuen, Denkmäler, die Musikschaffenden gewidmet sind, haben wir ausfindig gemacht und auf brklassik.de für Sie gesammelt. Wir waren schon in Wien oder auch in Leverkusen. Da steht ein Bach-Denkmal, das den Aufbau einer Fuge nachahmt. Ehe ich das jetzt beschreibe, schauen Sie doch gerne einfach auf brklassik.de. Morgen geht es nach Kairo und dass Statuen nicht nur starr und still sind, sondern was sie uns sagen und vielleicht auch, wie sie klingen, lesen Sie auf brklassik.de.
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The Hanover Band mit dem Anfang der Sinfonie in G-Dur Opus 6 Nummer 1 von Johann Christian Bach auf BR Klassik. Sollte ich mal auf einem roten Teppich landen, dann hoffe ich, dass mein Vorbild das Fabergé-Quintett ist. Wahrscheinlich bin ich dann vor lauter Ehrfurcht viel zu brav, aber das Fabergé-Quintett, das hat sich 2014 einfach geradeaus gefreut und seinen Echo-Klassik in die Luft gestreckt. Die Münder sind vom Jubel offen, manche greifen nach dem Preis, andere biegen sich jubelnd nach hinten. So? Sieht Freude aus. Den Preis hatten sie bekommen für ihre Einspielung von Quintetten von Adolphe Blanc und da hören wir jetzt eins von mit dem Fabergé-Quintett.

Das Fabergé-Quintett mit dem Streichquintett Nummer 3 in D-Dur von Adolphe Blanc auf BR Klassik. Christian Schuler begleitet Sie Richtung Abend nach 16 Uhr. Er hat Konzertkarten für Sie. Sie können anrufen. Ich wünsche Ihnen einen schönen Nachmittag noch und bin Christopher Mann. Bis dann.

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1: Um 16 Uhr mit Maren Ulrich. Mit 91,9% der Stimmen hat die Unionsfraktion Thorsten Frey zum neuen Vorsitzenden gewählt. Er tritt die Nachfolge von Jens Spahn an. Dieser war im Zuge der Leihmutter-Affäre zurückgetreten. Die Unzufriedenheit in der Union mit der Personalrochade von Kanzler Merz spiegelt sich damit, anders als von einigen erwartet, nicht in dem Wahlergebnis wider. Zuvor hatte Bundespräsident Steinmeier den neuen Ressortchefs, Verkehrsminister Bilger, Kanzleramtschefin Warken und Gesundheitsminister Linnemann die Ernennungsurkunden überreicht. In seiner Rede mahnte Steinmeier weitere Reformen an.
2: Wir erleben epochale Umbrüche und Krisen. Kriege und schwere geopolitische Konflikte, neue Lasten und neue Verantwortung in der Europäischen Union, in der NATO, nicht zuletzt eine bereits länger anhaltende wirtschaftliche Stagnation, all das fordert unser Land, fordert Deutschland heraus.
1: Einsatzkräfte des Bayerischen Landeskriminalamts haben in den vergangenen Tagen zwei Männer festgenommen. Sie stehen im Verdacht, sich der Terrormiliz Islamischer Staat angeschlossen zu haben. Die Männer sitzen inzwischen in Untersuchungshaft.
3: Dem 28-jährigen Iraker und dem 46 Jahre alten Syrer wird vorgeworfen, sich unabhängig voneinander spätestens im Jahr 2016 der terroristischen Vereinigung des sogenannten Islamischen Staats angeschlossen zu haben. Der irakische Staatsangehörige war bereits am 23. Juli im oberbayerischen Traunreuth festgenommen worden. Gestern wurde zudem der 46-jährige Syrer in Weiden in der Oberpfalz verhaftet. Aus München, Franz Engeser.
1: Im Prozess um den tödlichen Autoanschlag auf eine Demo in München hat die Verteidigung des Angeklagten ihr Plädoyer gehalten. Sie fordert 15 Jahre Haft und dass der Angeklagte in eine Psychiatrie untergebracht wird. Eine verminderte Schuldfähigkeit sei nicht auszuschließen. Die Bundesanwaltschaft hatte gestern auf lebenslang plädiert, wegen zweifachen Mordes und 22-fachen versuchten Mordes. Der Angeklagte soll im Februar vergangenen Jahres mit seinem Auto in eine Verdi-Demo gefahren sein. Eine Mutter und ihr Kleinkind starben. Das Verwaltungsgericht München hat die Eilanträge von zwei Gartenbesitzern gegen die Allgemeinverfügung zum Wassersparen abgewiesen. Vor zwei Wochen hatte die Stadt München wegen des deutlich erhöhten Wasserverbrauchs unter anderem das Bewässern von Rasenflächen verboten. Das Gericht urteilte nun, dass die Einschränkungen verhältnismäßig sind. Das Wetter in Bayern. Am Nachmittag viel Sonnenschein und ein paar lockere Quellwolken. Später steigt das Gewitterrisiko in der Donau-Alb-Region und in den Alpen. Die Temperaturen erreichen heute 30 bis 37 Grad. In der Nacht meist klar oder leicht bewölkt. Es kühlt auf 23 bis 13 Grad ab. Morgen und die kommenden Tage oft sonnig und windig, örtlich auch Schauer und Gewitter. Die Höchstwerte liegen morgen bei maximal 39 Grad, am Samstag bei 32 Grad. Soweit die Nachrichten. Es ist 16.03 Uhr. Die Verkehrsmeldungen. A7 Würzburg Richtung Fulda. Zwischen Bad Kissingen, Obertulba und Dreieck Fulda 14 Kilometer Stau, stockend an einer Baustelle. Die A8 Stuttgart Richtung München ist zwischen Sulzemoos und dem Rastplatz Fuchsberg nach einem Unfall gesperrt. A8 München Richtung Salzburg zwischen Rohrdorf und Bernau 11 Kilometer Stau wegen Bauarbeiten. A8 Salzburg Richtung München zwischen Bernau und Fraßdorf 4 Kilometer Stau an einer Baustelle. A73 Nürnberg Richtung Bamberg zwischen Erlangen-Eltersdorf und Möhrendorf 6 Kilometer Stau. A93 Weiden Richtung Regensburg zwischen Schwandorf Süd und Teublitz ein Unfall. A96 München Richtung Lindau zwischen Inning am Ammersee und dem Tunnel Eching ein Unfall auf der linken Spur. Und A99 Westumfahrung München Richtung Lindau zwischen Fröttmanning Nord und Dreieck Allach 10 Kilometer stockender Verkehr. Soweit die Verkehrsübersicht.
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4: Und mit einer schwungvollen Ouvertüre von Ermanno Wolf Ferrari.

Susanna hat ein Geheimnis, denn sie raucht und zwar heimlich und ihr Mann glaubt, dass sie einen rauchenden Liebhaber hat. Mit einer Ouvertüre sind wir gestartet, nämlich zu dieser Opernkomödie von Ermanno Wolf Ferrari, Il Segreto di Susanna mit den Bamberger Symphonikern unter Rainer Miedl. Und hier kommt noch ein Beginn, so beginnt nämlich die Karriere Beethovens als Sinfoniker mit einer Dissonanz, mit einem schrägen Akkord. Der erste Satz aus der ersten Sinfonie mit dem Symphonieorchester des Bayerischen Rundfunks unter Lorin Mazel.

0: Ludwig van Beethovens erste Sinfonie, erster Satz, das war das Symphonieorchester des Bayerischen Rundfunks unter Lorin Mazel. Reisen, das ist für viele Musikerinnen und Musiker Teil ihres Berufs. Die Geigerin Caroline Wiedmann zum Beispiel gibt ungefähr 60 Konzerte im Jahr in verschiedenen Ländern, auch in Übersee und mit dabei das teure, das empfindliche Instrument. Vor allem bei Flugreisen sorgt das immer wieder für Probleme, denn bis jetzt gibt es in der EU keine einheitlichen Regeln, ob und wie Instrumente mit in die Kabine genommen werden dürfen.
1: Aber es war bisher, und auch alle meine Kollegen und Kolleginnen bestätigen das immer wieder, einfach kompliziert, und wir mussten immer Angst haben, bis wir dann tatsächlich an Bord waren, dass nichts schief geht und nichts passiert. Und eben sehr oft wurde dann auch die Mitnahme verweigert von den Instrumentenkästen. Da gab es so viele Tragödien schon in der Vergangenheit.
0: In einigen Fällen, wie zum Beispiel 2018 bei der Gambe von Mirna Herzog im Wert von 200.000 Euro, sind Instrumente auch schon mal im Frachtraum komplett zerstört worden. Auch Caroline Wiedmann hat schon negative Erfahrungen beim Fliegen gemacht. Im vergangenen November zum Beispiel war sie unterwegs von Helsinki nach Leipzig. Mit dabei ihre Guardinini-Geige aus dem Jahr 1782, eine Leihgabe im Wert von mehreren Millionen Euro. Normalerweise kann sie ihren Geigenkasten immer mit in die Kabine nehmen, auch wenn er eigentlich zu groß für das Handgepäck ist. Diesmal sollte sie ihn allerdings als Gepäckstück aufgeben. Sich von ihrer Geige zu trennen, kommt für Caroline Wiedmann nicht in Frage. Sie checkte ein den leeren Kasten und nahm die Geige selbst unter ihrem Pullover mit in die Kabine.
1: Man kann sich vorstellen, finnische Temperaturen. Im November bin ich mit der nackten Geige an Bord gegangen und musste dann ja insgesamt 7 Stunden reisen mit der Geige ohne irgendeinen Schutz. Von Helsinki nach Frankfurt, dann nochmal ein Shuttlebus zum Terminal und nochmal zurück und dann weiter nach Leipzig. Und das Ganze völlig ohne Schutz. Also es war wirklich ein Albtraum, ein kompletter Albtraum.
0: Sie hat sich hingesetzt, hat einen offenen Brief geschrieben und die betroffene Fluggesellschaft hat daraufhin ihre Regeln geändert und Geigenkästen als Handgepäck erlaubt. Die EU geht mit ihrer Reform der Fluggastrechte jetzt noch einen Schritt weiter und schafft einen einheitlichen Rahmen für alle Fluggesellschaften. Und danach dürfen Instrumente grundsätzlich mit in die Kabine. Für größere Instrumente muss dann allerdings ein extra Sitzplatz gebucht werden. Und die Fluggesellschaften müssen klar informieren, unter welchen Bedingungen die Instrumente transportiert werden und wie viel das kostet. Für Caroline Wiedmann ist das ein großer Erfolg.
1: Ich bin einfach sehr froh, dass es jetzt eine europaweite Regelung geben wird. Das ist unglaublich wichtig für uns und eine ganz, ganz tolle Errungenschaft.
0: Bis die Regelung in Kraft tritt, dauert es noch bis Mitte des kommenden Jahres. Dann können viele Musiker ihre Reisen mit dem Flugzeug etwas entspannter angehen. Für eine Pianistin gilt das so natürlich nicht. Ein Flügel wiegt gut eine halbe Tonne und ist ein Sonderfrachtgut. Er passt nicht ins Handgepäck, weder verpackt noch unverpackt. Und man kann ihn schon gar nicht am Körper tragen.

Das war die sogenannte Ostersonate von Fanny Mendelssohn, die eine spannende Geschichte hat, also die Sonate. 1970 hat man sie in Paris erst wiederentdeckt. Damals hielt man sie für eine Komposition von Fannys Bruder Felix. Und bis vor wenigen Jahren blieb das auch so. Erst 2017 wurde das Werk erstmals als Sonate von Fanny aufgeführt. Und so auch hier von Isetta Kenny Mason. Sie spielte für uns das Scherzo, den dritten Satz. Und hier kommt ein Vivaldi mit doppelter Mandoline.

Zwei Mandolinen haben wir hier gehört. Als solistische Instrumente Duilio Galfetti und Wolfgang Paul musizierten mit Il Giardino Armonico, und zwar das Konzert in G-Dur von Antonio Vivaldi. Und die nächsten 3 Minuten hier in BR Klassik, die vergehen im wahrsten Sinne wie im Flug. Ich verspreche es Ihnen, Musik aus dem Film The Conquest of the Air, die Eroberung der Lüfte, ein Dokudrama aus den 1930er Jahren über die Geschichte der Luftfahrt bis dahin. Historisches Filmmaterial, dramatische Nachstellungen aus der Geschichte mit Musik des Engländers Arthur Bliss.

0: Die Vision des Leonardo da Vinci, so heißt diese Musik, diese Filmmusik aus dem Film Conquest of the Air von Arthur Bliss. Wir hörten das Philharmonia Orchestra. Dass Menschen nach dem Ort heißen, aus dem sie kommen, ist eher selten und ein Privileg von Adligen, denn oft heißt der Mensch nicht nach dem Ort, sondern der Ort nach der Adelsfamilie, die sich dort vor Urzeiten niedergelassen hat. Jochen Eichner erzählt von einem solchen Adligen aus Oberfranken, der Musikgeschichte geschrieben hat, und das ist noch gar nicht so lange her.
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2: Gutenberg in Oberfranken, 29. Juli 1946. Der Dirigent, Umweltschützer und Großgrundbesitzer Enoch zu Gutenberg wird geboren. Ihn einen streitbaren Geist zu nennen, das wäre eigentlich eine Untertreibung. Es würde dem Spross einer alten oberfränkischen Adelsfamilie auch nicht gerecht werden. Klare Worte, klare Haltung, das ist der Anspruch, mit dem er durchs Leben geht, ob nun als Dirigent, als Geschäftsmann oder als Umweltschützer.
3: Kunst allein per se reicht nicht, sondern Kunst ist auch eine Botschaft, Kunst ist Inhalt.
2: Weil der damalige bayerische Ministerpräsident Max Streibel nicht an einer Demonstration gegen Antisemitismus teilnehmen will, tritt zu Gutenberg 1992 aus der CSU aus. 20 Jahre später gibt zu Gutenberg bekannt, dass er den Bund Naturschutz verlassen wird, den er Ende der 70er Jahre mitbegründet hatte. Er stört sich an der positiven Haltung des BUND zur Windenergie. 2 Monate vor seinem Tod gibt zu Gutenberg den Echo Klassik zurück, den er und sein Orchester Klangverwaltung 2008 erhalten hatten für die Einspielung von Bruckners Vierter. Aus Protest darüber, dass 2 Rapper mit dem Preis geehrt worden waren, trotz ihrer antisemitischen Texte. Eigentlich sollte er ja Politiker werden, wie sein Vater vor und sein Sohn nach ihm. Doch Enoch zu Gutenberg studiert Musik und schlägt damit einen ganz anderen Weg ein. Viel Zeit bleibt dem jungen Enoch nicht als Kapellmeister. Der Vater stirbt, das Familienunternehmen ist angeschlagen. Enoch zu Gutenberg muss das Ruder rumreißen und sich um die Finanzen der Familie kümmern.
3: Und dann habe ich eigentlich das, was früher mein Studentenhobby war, den Neubäuerer Chor, den habe ich halt, damit ich Musik weitermachen kann, weitergemacht.
2: Dieses Hobbyprojekt des ehemaligen Musikstudenten wird zu einem der bedeutendsten Chöre Europas und Enoch zu Gutenberg gemeinsam mit der Chorgemeinschaft Neubäuern zu einem der gefragtesten Dirigenten sakraler Werke. Kurz nach dem Tod von Enoch zu Gutenberg gibt die Chorgemeinschaft ihre Auflösung bekannt. Wir wollen nicht mit dem verglichen werden, was vorher war. Eine ehrliche Aussage. Dem Bekenntnismusiker, dem Bekenntnismenschen Enoch zu Gutenberg hätte sie sicher gefallen.

da unten im Tale, ein deutsches Volkslied, vierstimmig gesetzt von Johannes Brahms und hier gespielt von der Chorgemeinschaft Neubeuern unter Enoch zu Guttenberg, bei uns hier in BR Klassik um 16:45 Uhr.

Franz Schuberts erste Sinfonie, erster Satz, das waren Les Musiciens du Louvre unter der Leitung von Mark Minkowski. Sie hören BR Klassik. Nächste Woche ist Premiere von Carmen nach Georges Bizet, einer getanzten Carmen im Deutschen Theater in München. Und wir verlosen Karten dafür hier in Leporello nach 17 Uhr. Und bis zu den 17 Uhr Nachrichten hören wir jetzt noch meditativen Jazz von Cole Porter, All of You, gespielt von Fred Hirsch.

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1: Um 17 Uhr mit Maren Ulrich. Stühlerücken in Berlin. Thorsten Frey ist neuer Unionsfraktionsvorsitzender. Er erhielt fast 92% aller Stimmen. Katrin Aue mit weiteren Einzelheiten.
2: Es ist ein deutliches Votum für Thorsten Frey. Dann doch. Zuvor war gemutmaßt worden, dass viele Abgeordnete von CDU und CSU ihre Kritik an den jüngsten Personalentscheidungen des Kanzlers über ein Nein zu Thorsten Frey zum Ausdruck bringen könnten. Nun gab es doch breite Zustimmung. Das gibt dem ehemaligen Kanzleramtschef Frey Rückendeckung für seinen neuen Job. Damit ist auch die Nachfolge von Jens Spahn an der Fraktionsspitze geklärt.
1: Am Mittag hatte Bundespräsident Steinmeier bereits den neuen Ressortchefs, Verkehrsminister Bilger, Kanzleramtschefin Warken und Gesundheitsminister Linnemann die Ernennungsurkunden überreicht. Das Kabinett hat die umstrittenen Energiegesetze von Bundeswirtschaftsministerin Reiche beschlossen. Ab kommendem Jahr soll demnach die für 20 Jahre garantierte feste Einspeisevergütung für neue private Dachsolaranlagen entfallen. Sie wird stufenweise durch eine Direktvermarktung ersetzt. Neue Windkraftanlagen und Solarparks müssen mit geringeren Entschädigungen rechnen, wenn sie ihren Strom wegen Netzengpässen nicht einspeisen können. BMW setzt den Rotstift an. Weltweit sollen nach BR-Informationen bis Ende nächsten Jahres rund 8000 Jobs wegfallen. Der Autobauer mit seinen mehr als 150.000 Beschäftigten setzt vor allem auf individuelle Abfindungsangebote. Betroffen sind davon vor allem Bürojobs, nicht aber die Produktion. Der Chef der IG Metall Bayern, Ott, zeigte Verständnis für die Abbaupläne und sagte, BMW reagiere auf den wegbrechenden Markt in China und arbeite parallel daran, die Wettbewerbsfähigkeit der deutschen Standorte zu stärken. Ab sofort überwacht die Bundesnetzagentur in Deutschland, ob Anbieter von KI-Systemen sich an die europäischen Vorgaben halten. Zudem koordiniert sie die Zusammenarbeit mit anderen Behörden. Heute ist das entsprechende Gesetz in Kraft getreten. Was das bedeutet, weiß Franka Ricarda Schön.
3: Die Bundesnetzagentur wird damit quasi zur Marktüberwachungsbehörde für KI-Systeme. Sie wird besonders sensible Bereiche wie Personalmanagement, kritische Infrastruktur und Bildung in Bezug auf künstliche Intelligenz kontrollieren. Präsident der Bundesnetzagentur Klaus Müller erklärte, die europäische KI-Verordnung sei ein Meilenstein für den verantwortungsvollen Einsatz von künstlicher Intelligenz. Er betont das Ziel seiner Behörde, Sicherheit und Grundrechte zu schützen und Innovation zu fördern.
1: Die Regierung von Oberbayern hat das Disziplinarverfahren gegen den Münchner Altoberbürgermeister Reiter eingestellt. Bei dem Verfahren ging es um Reiters bezahlte Tätigkeit im Verwaltungs- und Aufsichtsrat des FC Bayern. Die hatte der Stadtrat allerdings nicht genehmigt. Laut Regierung hat sich zwar bestätigt, dass Reiter gegen beamtenrechtliche Pflichten verstoßen hat, allerdings handle es sich dabei um ein Dienstvergehen von geringerer Schwere. Das Wetter in Bayern. Bis zum Abend viel Sonnenschein und ein paar lockere Quellwolken. Später steigt das Gewitterrisiko in der Donau-Alb-Region und in den Alpen. In der Nacht meist klar oder leicht bewölkt. Es kühlt auf 23 bis 13 Grad ab. Morgen und die kommenden Tage oft sonnig und windig. Örtlich auch Schauer und Gewitter. Die Höchstwerte liegen morgen bei maximal 39 Grad, am Samstag bei 32 Grad. Soweit die Nachrichten. Es ist in wenigen Augenblicken 17.04 Uhr. Die Verkehrsmeldungen. A3 Frankfurt Richtung Würzburg zwischen Helmstadt und Dreieck Würzburg West, Sperre nach einem Fahrzeugbrand. Aktuell 5 Kilometer Stau. A3 Nürnberg Richtung Passau zwischen Metten und Hengersberg, 7 Kilometer stockender Verkehr. A7 Würzburg Richtung Fulda zwischen Bad Kissingen, Obertulba und Dreieck Fulda, 10 Kilometer Stau und stockend an einer Baustelle. A8 Stuttgart Richtung München zwischen Adelsried und der Raststätte Edenbergen, Sperre nach einem Fahrzeugbrand. A8 München Richtung Salzburg zwischen Rohrdorf und Bernau, 11 Kilometer Stau wegen Bauarbeiten. A8 Salzburg Richtung München zwischen Bernau und Fraßdorf, 4 Kilometer Stau an einer Baustelle. A93 Holledau Richtung Regensburg zwischen Kumpfmühl und Regensburg-Königswiesen, 3 Kilometer Stau nach einem Unfall. Und A99 Westumfahrung München Richtung Lindau zwischen Fröttmanning Nord und Dreieck Allach, 10 Kilometer stockender Verkehr. Soweit die Verkehrsübersicht.
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4: Wo drei sitzen, da findet meistens auch noch ein vierter Platz. Und in diesem Trio von Haydn ist es auch so. Hier spielen vier unter der Leitung der Blockflötistin Lucie Horsch.

0: Ein Trio für vier, das war ein Klaviertrio-Satz in G-Dur von Joseph Haydn, gespielt von Lucie Horsch, Sopranblockflöte, Rachel Potcher, Violine, Albert Brüggen, Violoncello und Tom Foster am Cembalo. Der Komponist Moritz Eggert hat ein Stück zu Ehren von Hans-Werner Henze geschrieben, der am 1. Juli 100 Jahre alt geworden wäre. Henze, Jahrgang 1926, Eggert, Jahrgang 1965, eine Art Vater-Sohn-Verhältnis.
1: Er war ja nie mein Lehrer in dem Sinne, aber so ein Mentor, würde ich sagen, war er schon. Ein bisschen Vaterfigur. Ich hatte ja keinen Vater, mit dem ich aufgewachsen bin. Also er hat manchmal Dinge erzählt, die mir noch lange im Kopf geblieben sind. Insofern fühle ich mich ihm da schon sehr verbunden. Ich habe sehr viel seine Musik gespielt. Ich habe mit ihm gearbeitet an verschiedenen Projekten und so. Und also da war schon eine sehr wichtige Figur für mich und ich vermisse ihn auch.
0: Moritz Eggert. Das Stück, das er zum 100. Geburtstag von Hans-Werner Henze komponiert hat, wird morgen in Italien uraufgeführt. Ich habe mit Moritz Eggert über das Stück und über diesen besonderen Künstler Hans-Werner Henze gesprochen. Das Interview hören Sie gleich bei uns nach der Musik von Händel.

0: Tänze aus der Oper Radamisto von Georg Friedrich Händel, gespielt von der Akademie für Alte Musik Berlin. 16:45 hier bei uns in BR Klassik. Unter der Voraussetzung, dass man bei zeitgenössischer Musik überhaupt von Popularität sprechen kann, könnte man Moritz Eggert als einen der bekanntesten Komponisten neuer Musik bezeichnen. Er ist mit seinen rund 300 Stücken, die er bisher komponiert hat, schwer einzuordnen. Seine Werke, Opern, Kammermusik, Orchestermusik können schrill, laut und modern sein, oft genug aber auch nah am Populären. 2006 zum Beispiel wurde er beauftragt, die Musik für die Eröffnungszeremonie der Fußball-WM in Deutschland zu schreiben. Und fast schon legendär ist sein Stück, jedenfalls der Titel, Ballack, du geile Schnitte, von 2006 für Sopran und Akkordeon. Ein Stück, in dem er Texte aus dem Gästebuch der Website des Fußballers Michael Ballack vertont hat. Auf sowas muss man erst einmal kommen. Zum 100. Geburtstag von Hans-Werner Henze hat Moritz Eggert jetzt ein Stück mit dem Titel Marino geschrieben, nach dem Landgut, das Henze in Italien bewohnt hat und das Moritz Eggert gut kennt.
1: Ja, als ich den Auftrag bekam von dem Cantere d'Arte, das ist ja dieses Festival, was Henze Montepulciano gegründet hat, da war mir irgendwie sofort klar, dass es zwar einerseits ein Stück auch für dieses Festival werden wird, aber dass ich eigentlich diese Erinnerung an diesen Ort Marino, den eben auch wirklich sehr viele seiner Schülerinnen und Schüler auch erlebt haben und Menschen, die mit ihm gearbeitet haben, ich wollte die Erinnerung irgendwie musikalisch bewahren, weil den Ort gibt's nicht mehr. Der wurde verkauft, das Anwesen konnte nicht mehr gehalten werden, es war ein sehr großes Anwesen, sehr aufwendig, man brauchte dort auch einfach auch eine Belegschaft, die das irgendwie instand hält. Und jetzt gibt es diesen Ort nicht mehr. Und ich wollte eigentlich die Erinnerung an diesen Ort in diesem Stück in Töne fassen.
0: Was ist Ihnen da besonders im Gedächtnis geblieben von Marino?
1: Ja, ich meine, Henze war ein unglaublich theatralischer Mensch. Das war irgendwie alles bei ihm, auch Inszenierung, Oper und so. Also es gab jetzt nicht so ein lockeres Beisammensein in dem Sinne, sondern es war immer irgendwie Teil einer Inszenierung. Es war irgendwie entweder ein Abendessen oder eine Einladung oder eine Feier oder sowas. Und das wurde dort sehr zelebriert. Und man hatte auch bei dem ganzen Ort, den ja sein Partner Fausto eingerichtet hat, hatte man auch ein bisschen das Gefühl, man sitzt wie in so einer Theaterkulisse. Ne? Also da standen überall unglaublich teure Zuckerdosen, zeitgenössische Kunst, aber auch sehr altmodisches Mobiliar, schwere Vorhänge. Also allein so einen Vorhang in dem Gästezimmer zu öffnen, dazu brauchte man irgendwie eine Bodybuilder-Ausbildung, weil die so schwer waren. Das ganze Anwesen war auch theatralisch eingerichtet. Es gab quasi so eine Weingrotte, in der man speisen konnte. Es gab ein Schwimmbad, einen Badmintonplatz. Mir unvergesslich, wie ich auch mal sehr, sehr schlecht übrigens, ich selbst gegen Henze in Badminton verloren habe, da er war noch immer sehr fit.
0: Er hatte auch einen ziemlich strikten Tagesablauf, ne?
1: Genau, also der Tagesablauf war so, dass man wirklich morgens durfte man auf keinen Fall ihn stören. Das war so diese heilige Zeit. Ich würde mal sagen, so ab 4 Uhr morgens, 5 Uhr morgens bis 8 Uhr, wo er auf jeden Fall arbeitet in seinem Arbeitszimmer. Das war ganz oben im Dachgeschoss quasi. Und da musste auch absolute Ruhe herrschen. Also wenn man da früher aufstand, durfte kein Mucks sein irgendwie. Und diese Arbeitszeit hielt er religiös ein. Und dann ging er aber nach dieser Arbeitsphase nochmal ins Bett. Und stand dann gegen 12 Uhr meistens nochmal auf. Und dann begann eigentlich so der Tag mit Whisky und Wein. Dann ging man so in die Gesprächsphase über. Da machte er so sein Büro. Und das ging dann so immer mehr in so eine Abendunterhaltung über, in der er auch sehr gerne erzählte und dann auch gerne mit Menschen zusammen war, die ihm zuhörten.
0: Was hat jetzt die Musik, die Sie komponiert haben, mit diesem Ort zu tun?
1: Diese Atmosphäre irgendwie, wo Musik immer eine Rolle spielte. Also lud gerne junge Musikerinnen und Musiker ein, um Konzerte zu spielen auch. Das waren so Privatkonzerte quasi, dann lud er Freunde ein. Also ich habe dort auch zum Beispiel Chopin gespielt und Beethoven und Sonaten und sowas. Also das war durchaus üblich. Und insofern versucht dieses Stück auch so ein bisschen, sagen wir mal, diese musikantische Atmosphäre, die aber unter diesen schweren Vorhängen, unter dieser seltsamen Renaissance-Stimmung, die da irgendwie herrschte, wo man auch immer so ein bisschen ängstlich war, vielleicht auch irgendwas falsch zu machen oder vielleicht irgendwie den Meister zu erzürnen. Ja. Diese Stimmung habe ich versucht, da einzufangen. Also so eine Mischung aus Angst, sich vielleicht auch so ein bisschen zu verlieren in diesem Labyrinth, aber eben auch die Faszination davon.
0: Der Komponist Moritz Eggert bei uns in BR Klassik. Morgen wird in Montepulciano sein Quintett Marino uraufgeführt zu Ehren des Komponisten Hans-Werner Henze. Herr Eggert, vielen Dank, dass Sie sich die Zeit genommen haben.
1: Sehr gerne.

Und so klingt also Marino von Moritz Eggert, das Stück, das morgen uraufgeführt wird. Sein Quintett für Klavier, Posaune, Klarinette, Cello und Schlagzeug. Uraufgeführt werden bei dem Konzert in Montepulciano auch Werke von Eggerts Kollegen an der Münchner Musikhochschule, von Jan Müller-Wieland und Stefan Hackenberg.

Peter von Winters erste Sinfonie, der dritte Satz mit dem Münchner Rundfunkorchester unter der Leitung von Johannes Mösus.

könnte Ihnen bekannt vorkommen. Das ist ein Ausschnitt aus einer weltberühmten Musik und einem Musiktheater-Klassiker aus Carmen von Georges Bizet. Carmen als Tanztheater gibt's nächste Woche im Deutschen Theater in München. Premiere ist am Donnerstag, 6. August um 19:30 Uhr abends mit dem Tanztheater von Enrique Gaza Valga. Die Figur wird hier durch die Körper der Tanzkompanie noch einmal sinnenhafter, als sie ohnehin schon ist. Carmen ganz physisch, Carmen als Sinnbild der Leidenschaft, der Rebellion und der Sehnsucht nach Freiheit. Oper trifft hier Flamenco, spanische Volksmusik, andalusische Rhythmen. Nächste Woche Donnerstag, und da sollten Sie jetzt rasch in Ihren Kalender schauen, denn Sie können dabei sein. Wir verlosen Karten für die Premiere am 6. August mit einer Preisfrage, die Sie beantworten sollten. Carmen vergleicht die Liebe am Anfang der Oper in der berühmten Abanera mit einem Tier. Mit welchem? A. Mit einem rebellischen Vogel, B. mit einem gefährlichen Tiger oder C. mit einem störrischen Esel. Rufen Sie uns an 0180 1 444 544, 0180 1 444 544. 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

0: Das Ensemble Al Raune mit dem Stück Opening von Philip Glass, minimalistische Musik. Und so ziemlich das Gegenteil von Minimalismus ist Carmen, schon die Oper von Georges Bizet und erst recht das Tanztheater Carmen von Enrique Gasa Valga nach Bizets Oper, angereichert durch Flamenco und vieles mehr im Deutschen Theater nächste Woche. Am Donnerstag ist Premiere, am 6. August. Wir haben Karten dafür zu verlosen und jetzt bin ich gespannt, wer die richtige Antwort auf unsere Frage weiß. Hallo, hier ist BR Classic. Mit wem spreche ich denn?
1: Hallo, Armin Held ist mein Name.
0: Herr Held, ich habe gehört, Sie müssten gerade noch einparken, bevor Sie mit uns sprechen können.
1: Ja, ist passiert.
0: Ich hoffe, es ist alles gut gegangen.
1: Ja.
0: Ja, kommen wir mal zur Sache. Carmen, nächste Woche im Deutschen Theater. Carmen vergleicht die Liebe am Anfang der Oper mit einem Tier. Mit welchem?
1: Mit einem störrischen Vogel.
0: Mit einem rebellischen Vogel, genau. Sie haben vollkommen recht.
1: Nicht mit dem störrischen Esel.
0: Nicht mit dem störrischen Esel, nicht mit dem gefährlichen Tiger, ganz genau. Haben Sie eine besondere Verbindung zu dieser Oper?
1: Ich fand die Inszenierung im Gärtnerplatztheater schön. Die hat mir gut gefallen. Die hat auch den Menschen, denen ich diese Aufführung besucht habe, gefallen. Eine Tanzaufführung, das finde ich sehr interessant, weil ich mit meiner Frau auch sehr gerne Ballett ansehe. Und von daher ist das, glaube ich, sehr interessant.
0: Mhm. Tanzen Sie selber auch?
1: Ja, nicht im Ballett.
0: Nicht im Ballett, aber mit Ihrer Frau?
1: Ja, genau. Also Standard Latein.
0: Mhm. Schön, dann wünsche ich Ihnen nächsten Donnerstag im Deutschen Theater bei dieser Tanzaufführung von Carmen viel Vergnügen.
1: Vielen Dank und ich freue mich wirklich sehr, dass ich dieses Glück hatte. Vielen Dank.
0: Danke Ihnen fürs Anrufen. Alles Gute.
1: Sehr gerne.
0: Ciao. Also ein echter Held, der hier bei uns gewonnen hat. Die anderen 2x2 Karten, die gehen nach München. Carmen als Tanztheater im Deutschen Theater ab 6. August. Immer um 19:30 Uhr.

Ein Streicherkonzert in Artur von Jean-Baptiste Quentin war das mit der Musica Antiqua Köln unter der Leitung von Reinhard Göbel. Das war also französisches Barock und hier kommt böhmische Romantik, eine Romanze von Antonín Dvořák.

Böhmische Musik von Antonín Dvořák, eine Romanze aus seiner böhmischen Suite mit dem Detroit Symphony Orchestra unter Antal Dorati. Das Leben ist wie eine Schachtel Pralinen, man weiß nie, was man kriegt. Das sagt eine der liebenswürdigsten Figuren der Filmgeschichte der letzten 30, 40 Jahre, Forrest Gump. Dieser stark gehandicapte junge Mann, der eher zufällig durch seine besonderen Gaben und kuriose Zufälle zu einer sehr einflussreichen Figur wird. Vertont hat diese tolle Geschichte der Komponist Alan Silvestri und seine Musik hören wir jetzt bis 18 Uhr. Danach begrüßt sie mein Kollege Jerzy May, der hat Aufnahmen mit dem Mozarteum Orchester für sie. Mein Name ist Christian Schuler, ich wünsche Ihnen einen angenehmen Abend.

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4: Um 18 Uhr mit Andreas Dirschall. Bundeskanzler Merz hat sein Personalpaket geschnürt. Neuer Unionsfraktionsvorsitzender ist Thorsten Frey. Er erhielt fast 92% aller Stimmen. Bundeskanzler Merz betonte, ihm sei nach dem Rücktritt von Jens Spahn klar geworden, dass er eine Reihe von Personalentscheidungen in der Bundesregierung treffen müsse.
5: Ich habe für mein Personalkonzept noch einmal geworben. Mein Eindruck ist, dass die Bundestagsfraktion das nachvollzogen und verstanden hat. Es hat auch viel Beifall für die Namen gegeben, die ich noch einmal genannt habe, auch in den neuen Funktionen, in denen sie jetzt sind.
4: Zuvor hatte Bundespräsident Steinmeier den neuen Ressortchefs, Verkehrsminister Bilger, Kanzleramtschefin Warken und Gesundheitsminister Linnemann, die Ernennungsurkunden überreicht. Das Kabinett hat zwei umstrittene Energiegesetze verabschiedet. So soll die staatliche Förderung kleiner Solaranlagen schrittweise wegfallen. Außerdem wird der Bau neuer Windkraftanlagen in Gebieten mit überlasteten Netzen beschränkt. Wirtschaftsministerin Reiche sprach von einem Ende der Überförderung von Technologien, die sich bereits selbst tragen. Umweltschützer befürchten, dass der Ausbau erneuerbarer Energien ausgebremst wird. Die Ukraine hat offenbar erneut große russische Ölraffinerien angegriffen. Militärangaben zufolge entstanden dadurch Brände in einer Raffinerie in Ryazan und in der Region Perm. Die Anlagen sind hunderte Kilometer von der Grenze entfernt. Eine unabhängige Bestätigung für die Angaben liegt bisher nicht vor. Das russische Verteidigungsministerium erklärte, die Flugabwehr habe in der Nacht knapp 300 ukrainische Drohnen über mehreren russischen Regionen und der Krim abgeschossen. In zahlreichen Waldbrandgebieten in Europa kämpfen die Feuerwehrleute noch immer gegen die Flammen. Die neue Hitzewelle erschwert die Löscharbeiten zusätzlich. Wie sieht es in Bayern aus? Hier gilt inzwischen fast überall eine hohe bis sehr hohe Waldbrandgefahr. Lena Deutsch berichtet.
6: Forstministerin Michael Kannibär appelliert deshalb an alle Waldbesucher, besonders vorsichtig zu sein. Offenes Feuer, Grillen und Rauchen sind im und am Wald tabu. Autos sollten außerdem nicht auf trockenem Gras abgestellt werden, weil heiße Fahrzeugteile Brände auslösen können. Besonders gefährdet sind sonnige Hanglagen, dichte Nadelwälder und stark besuchte Ausflugsgebiete. Eine Entspannung ist vorerst nicht in Sicht. Zwar kann es in den nächsten Tagen einzelne kräftige Schauer und Gewitter geben, flächendeckender Regen wird aber erst später erwartet.
4: Garching wird Teil eines Forschungsnetzwerks zur Kernfusion. Es wäre das erste kommerzielle Kernfusionskraftwerk der Welt und soll nach dem Plan der Bundesregierung in den 2040er Jahren in Deutschland in Betrieb gehen. In der Stadt bei München wird schon der erste Forschungsreaktor gebaut. Weitere Hauptstandorte sind Karlsruhe und Biblis. Bundesforschungsministerin Baer gab in Berlin den Startschuss für das ambitionierte Vorhaben. Das Wetter in Bayern. Bis zum Abend viel Sonne und ein paar Quellwolken. Später steigt das Gewitterrisiko in der Donau-Alb-Region und in den Alpen. In der Nacht kühlt es ab auf 23 bis 13 Grad. Morgen und die kommenden Tage oft sonnig und windig, örtlich Schauer und Gewitter. Die Höchstwerte morgen bis zu 39 Grad, am Samstag höchstens 32 Grad. Es ist 18.03 Uhr. Die Verkehrsmeldungen: A3 Frankfurt Richtung Würzburg, zwischen Helmstadt und Dreieck Würzburg West, Bergungsarbeiten, der Verkehr wird auf der linken Spur an der Unfallstelle vorbeigeführt. A7 Ulm Richtung Würzburg, zwischen Kreuz Ulm-Elchingen und Langenau ein Unfall. A7 Würzburg Richtung Fulda, zwischen Bad Kissingen-Obertulba und Dreieck Fulda, 8 Kilometer stockender Verkehr an einer Baustelle. A8 Stuttgart Richtung München zwischen Adelsried und der Raststätte Edenbergen, Behinderungen nach einem Fahrzeugbrand. A8 München Richtung Salzburg zwischen Rohrdorf und Bernau, 9 Kilometer Stau wegen Bauarbeiten. A8 Salzburg Richtung München zwischen Brennau und Fraßdorf, 4 Kilometer Stau an einer Baustelle. A9 München Richtung Nürnberg zwischen Garching Süd und Allershausen, 9 Kilometer stockender Verkehr. Und A99 Westumfahrung München Richtung Lindau zwischen Fröttmanning Nord und Dreieck Allach, 10 Kilometer stockender Verkehr. Soweit die Verkehrsübersicht.
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7: Einen guten Mittwochabend wünscht Jerzy May. Mit unserer heutigen Festspielzeitrunde sind wir beim diesjährigen Mozartfest Würzburg. Und zwar mit dem Eröffnungskonzert, das vor genau 2 Monaten am 29. Mai im Kaisersaal der Residenz stattfand. Das Motto des gesamten Fests lautete Beschworene Schönheit, Idol Mozart. Die Programmidee dahinter, Mozart-Werke mit Komponisten zu kombinieren, für die Mozart ein großes Vorbild war. Beim Auftakt waren das Maurice Ravel und Sergei Prokofjew. Die Suite Le Tombeau de Couperin des einen in Orchesterfassung und das zweite Violinkonzert des anderen mit der Geigerin Tianda Yang als Solistin standen vor der G-Moll-Symphonie, Köchelverzeichnis 550. Am Pult des Mozarteum-Orchesters Salzburg der italienische Dirigent und Geiger Antonello Manacorda, ehemaliger Chef der Kammerakademie Potsdam, auch und gerade als Mozart-Interpret international gefragt und gefeiert. Ganz vorne im Programmheft des Mozartfests mit einer Nautilus-Muschel auf dem Deckblatt als Symbol für ausbalancierte Schönheit stand ein Ravel-Zitat. Mozart beschränkte sich auf die Feststellung, dass es nichts gäbe, was die Musik nicht versuchen, wagen oder darstellen könne, vorausgesetzt, sie höre nicht auf zu bezaubern und bleibe stets Musik. Und mit bezaubernder Musik, mit der Ravel sich wiederum vor François Couperin verbeugte, begann also der Abend am 29. Mai mit den orchestrierten Sätzen der ursprünglich für Klavier komponierten Suite Le Tombeau de Couperin. Hier also der Mitschnitt auf BR Klassik in der Festspielzeit. Podium frei für das Mozarteum Orchester Salzburg, geleitet von Antonello Manacorda.

Mozartfest im Kaisersaal der Residenz eröffnet, bei einem Konzert mit Antonello Manacorda am Pult des Mozarteum-Orchesters Salzburg. Zwei Komponisten, für die Mozart ein großes Vorbild, ja ein Idol war, standen im Zeichen des Festivalmottos vor, dessen G-Moll-Sinfonie-Köchel-Verzeichnis 550. Und nach Ravel war die folgende halbe Stunde für Sergei Prokofjew reserviert, und zwar für sein zweites Violinkonzert von 1935. Dafür kam die Solistin des Abends dazu, die chinesische Stargeigerin Tianhua Yang, Artiste d'Etoile des diesjährigen Mozartfests 2026. Und seit 2018 mit Würzburg auch als Professorin an der Musikhochschule eng verbunden. Und auch das zweite Violinkonzert von Prokofjew hat für sie eine große Bedeutung, denn schon 2003, damals als 16-Jährige, gab sie damit ihr grandioses Deutschlanddebüt. Hier nun also Tianhua Yangs aktuelle gemeinsame Interpretation mit dem Mozarteum-Orchester vor 2 Monaten am Pult Antonello Manacorda.

Tian Wai Yang und das von Antonello Manacorda geleitete Mozarteum Orchester Salzburg mit Sergei Prokofjews zweitem Violinkonzert in G-Moll Opus 63 und das beim Eröffnungskonzert des diesjährigen Mozartfests Würzburg vor genau 2 Monaten am 29. Mai. Die chinesische Geigerin, die in diesem Jahr auch Artiste Toile des Festivals war, gab noch 2 Zugaben, die wir Ihnen hier auf BR Classic natürlich nicht vorenthalten. Zunächst spielte sie den 2. Satz aus Eugène Ysaÿe's A-Moll-Solosonate, Opus 27, Nummer 2.

Die Geigerin Tian Baiyang mit der ersten ihrer zwei Zugaben am 29. Mai in Würzburg. Das war der zweite Satz aus Eugenie Sais A-Moll Solosonate Opus 27 Nummer 2. Danach beschenkte sie das Publikum noch mit Bach, ebenfalls in A-Moll, und zwar mit dem dritten Satz der Sonate Bachwerkeverzeichnis 1003.

Johann Sebastian Bachs Solosonate in A-Moll, Bachwerkeverzeichnis 1003. Das war der dritte Satz, gespielt von Tian Baiyang als zweite Zugabe beim Eröffnungskonzert des diesjährigen Mozartfests Würzburg. Beschworene Schönheit, Idol Mozart, lautete das Festivalmotto 2026. Und schon dieser Eröffnungsabend bildete das ab. Im ersten Teil standen ja, wie vorhin hier auf BR Klassik zu hören, Werke von Ravel und Prokofjew auf dem Programm, für die Mozart Vorbild war. Nun, im zweiten Teil dann, Mozart selbst. Mit der G-Moll-Sinfonie Köchel-Verzeichnis 550. Hier ist wieder das Mozarteum-Orchester Salzburg, dirigiert von Antonello Manacorda.

Beifall vor zwei Monaten nach Mozarts G-Moll-Sinfonie, Köchel-Verzeichnis 550, großes Werk im zweiten Teil, dem zuvor Ravel und Prokofjew vorangestellt waren. Passend zur Überschrift des diesjährigen Mozartfests Würzburg, das vor genau zwei Monaten mit diesem Abend eröffnet wurde, am 29. Mai. Mit Antonello Manacorda am Pult des Mozarteum-Orchesters Salzburg und mit der Solistin Tianwa Yang als Artist Etoile in Prokofjews zweitem Violinkonzert. Und das war heute unsere Festspielzeit hier auf BR Klassik. Morgen wieder ab kurz nach 18 Uhr, dann Ausschnitte vom Klassik Open Air aus dem Luitpoldhain am letzten Sonntag mit der Staatsphilharmonie Nürnberg. Weitere Informationen zu unserem Programm natürlich im Netz auf brklassik.de. Jetzt um 19.34 Uhr ganz genau, da haben wir Zeit für Klaviermusik mit dem aus Würzburg stammenden Pianisten Stefan Arnold. Zunächst mit Stücken von Edvard Grieg aus Opus 47 und 54, Melodie, Elegie und Notturno. Podium frei für Stefan Arnold. Musik.

Der Würzburger Pianist Stefan Arnold, Klavierprofessor in Wien und Berlin, das war er mit Stücken von Edvard Grieg, Melodie, Elegie und Notturno aus Opus 47 und 54. Im Folgenden spielt er drei der 12 Präludes von Claude Debussy, die Nummern 9, 10 und 11. Hier ist wieder Stefan Arnold.

Stefan Arnold mit 3 der 12 Prélude von Claude Debussy, Nummer 9, 10 und 11. Mit dem 12. Debussy-Prélude spielt er jetzt noch auf 20 Uhr zu. Dann beginnt für heute das ARD-Radio-Festival. Zunächst nach den Nachrichten mit Aufnahmen vom 9. Juli aus der Philharmonie Essen mit dem WDR-Sinfonieorchester. Und auch da spielt Debussy eine Rolle. Ihnen noch einen guten Mittwochabend. Hoffentlich weiter mit Zeit für Musik.

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1: Um 20 Uhr mit Kerstin Hoffmann. Die drei mitteldeutschen Ministerpräsidenten haben einen Forderungskatalog an die Bundesregierung formuliert. Morgen wollen sie ihn bei einem Treffen am Geiseltalsee offiziell vorstellen. Nach MDR-Informationen fordern die Ministerpräsidenten, dass die abschlagsfreie Rente nach 45 Jahren bestehen bleibt. Weil die Rente im Osten oft das einzige Einkommen sei, dürfe sie nicht geschwächt werden. Weiterhin müssten die Eigenanteile bei der Pflege der Leistungsfähigkeit der Betroffenen angepasst werden. Außerdem brauche es Steuererleichterungen für kinderreiche Familien. Bundeskanzler Friedrich Merz plant keine weiteren Personaländerungen, wenn die drei noch offenen Posten in Bundesregierung und Partei besetzt sind. Das sagte der CDU-Chef nach einer Sondersitzung der Unionsfraktion. Die jetzige Aufstellung sei die richtige, um die Herausforderungen der nächsten Jahre zu bewältigen. Merz hatte den Rücktritt von Unionsfraktionschef Jens Spahn für eine Kabinettsumbildung genutzt. Noch unbesetzt sind die Posten des Staatsministers für Sport, des CDU-Schatzmeisters und des parlamentarischen Geschäftsführers der Unionsfraktion. Beim Bau des Brennerbasistunnels sind die beiden Hauptröhren zwischen Österreich und Italien miteinander verbunden worden. Nach Angaben der Betreibergesellschaft aus Südtirol gelang der Durchbruch bereits gestern. Er sei rund 1400 Meter unterhalb des Brennerpasses erfolgt. Wenn alles klappt, sollen durch die beiden Röhren ab 2032 Züge fahren. Die Fahrzeit zwischen München und Mailand würde sich auf 3,5 Stunden und nach Rom auf 5 Stunden verkürzen. Der Deutsche Wetterdienst hat eine Hitzewarnung herausgegeben. Heute und morgen muss mit Temperaturen bis knapp unter 40 Grad Celsius gerechnet werden. Nur wenige Landkreise im Norden und Süden bleiben unterhalb der Alarmschwelle. Der DWD empfiehlt, einen Aufenthalt im Freien zu vermeiden und viel zu trinken. Besonders ältere und pflegebedürftige Menschen sollten sich vor der Hitze schützen. Die Investorenpläne des Fußball-Weltverbands FIFA werden vom Deutschen Fußballbund abgelehnt. DFB-Präsident Bernd Neuendorf forderte im ZDF, der Fußball müsse eigenständig bleiben. Die FIFA sei auf dem besten Weg, die Akzeptanz der Fans zu verlieren. Die FIFA will einen Teil ihrer Rechte an der Weltmeisterschaft verkaufen und verspricht im Gegenzug eine Sonderzahlung. Die nationalen Verbände sind Berichten zufolge aufgefordert, bis 19. September zuzustimmen. Das waren die Nachrichten. Das Wetter in der Nacht klar und trocken bei 23 bis 13 Grad. Morgen in der Südosthälfte lange sonnig, sonst aus Westen Wolken, später Schauer und Gewitter, 33 bis 40 Grad. Die Zeit, es ist 20.03 Uhr.
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2: Heute präsentiert von WDR3. Mein Name ist Susanne Herzog. Und ich freue mich auf einen Abend mit gleich zwei Konzerten vom Klavierfestival Ruhr. Der Pianist Fabian Müller spielt ein klassisch-romantisches Repertoire mit Brahms, Schumann und Beethoven. Und jetzt zu Beginn tauchen wir voll ein in die Klangwelt des 20. Jahrhunderts. Pierre-Laurent Aimard und das WDR-Sinfonieorchester mit dem wilden, rhythmisch treibenden zweiten Klavierkonzert von Béla Bartók. Und drumherum Claude Debussy und Igor Stravinsky. Die zwei gehören zusammen, meint Hanno Lintu, der das WDR-Sinfonieorchester dirigiert. Quasi eine Art Sandwich für Bartók.
3: I think it's a sandwich in a way that Debussy and Stravinsky, of course, they belong together in many different ways. They both have this incredible way to begin the piece. The other one starts with a lonely flute, and the other one starts with a lonely bassoon. The musical language is very different. Bartók, of course, is a little bit later. I don't think this language of Bartók would be possible without Stravinsky.
2: Bartóks Sprache ohne Stravinsky. Nicht möglich, sagt der Dirigent Hanno Lintu. Die hämmernden Rhythmen aus Le Sacre du Printemps, sehr inspirierend für Bartók, hören wir nachher mit dem WDR-Sinfonieorchester. Jetzt zu Beginn Debussys Prélude à l'après-midi d'un faune, inspiriert von einem Gedicht von Stéphane Mallarmé. Auch wenn die musikalische Sprache unterschiedlich ist bei Debussy und Stravinsky, wie Hanno Lintu erklärt, trotzdem gibt es zahlreiche Verbindungen zwischen den zwei Werken. Eine davon, beide beginnen mit einem Soloinstrument. Sacre von Stravinsky mit einer Fagottmelodie und Debussy mit einer Flöte. Der Faun, gerade aus dem Schlaf erwacht, spielt diese Melodie. Die entführt mitten hinein in die erotisch aufgeladene, schwüle Nachmittagshitze. Schwebende Klangwolken, die durch den Raum wabern. Der Faun versucht, seine Erinnerung an schöne Nymphen zu bewahren, irgendwo zwischen Traum und Wirklichkeit.

0: Klänge wie Parfum, betörend, nicht greifbar, immer in der Schwebe. Claude Debussys Prélude à l'après-midi d'Enfon, das wird der Symphonieorchester hat unter der Leitung des finnischen Dirigenten Hannu Lintu gespielt in der Essener Philharmonie vor knapp 3 Wochen am 9. Juli beim Klavierfestival Ruhr. Das Festival hatte diesmal einen Schwerpunkt auf den Klavierkonzerten von Béla Bartók. Alle 3 wurden bei verschiedenen Konzerten aufgeführt. Wir hören jetzt das 2. mit dem Pianisten Pierre-Laurent Aimard.
1: Also die Musik ist eine faszinierende Mischung zwischen Wildheit, vor allem in den letzten Satz, und extrem komponierte Musik, wie immer mit Bartók. Für wer spielt den Klavierteil, ist es fast ein Albtraum von Schwierigkeit. Es ist eine Herausforderung, wo man nie Sicherheit haben kann. Aber das macht das Stück so, ja, attraktiv auch.
0: Albtraumhaft schwierig zu spielen also. Kein Wunder, Bartók hat sich dieses Konzert selbst in die Finger geschrieben in den Jahren 1930-31 als eine Art Gegenstück zum ersten Klavierkonzert. Die hohen Ansprüche an den Klavierbau, die hat er beibehalten, aber sein zweites, mit wenigen Schwierigkeiten für das Orchester und auch thematisch gefälliger fürs Publikum, so der Komponist. Formal hat Bartók das Werk in einer Bogenform angelegt. Die Ecksätze beziehen sich aufeinander und auch der langsame Satz in der Mitte ist in sich nochmal dreigeteilt, erklärt der Pianist Pierre-Laurent Aimard.
1: Im Zentrum von dem 2. Klavierkonzert gibt es dieses Scherzo in der Mitte von einem langsamen Satz. Der scheint wirklich ein Stück mit Halluzinationen zu sein. Der Pianist spielt eine Art von Faden, sehr schnelle Noten, und herum kommen plötzlich verschiedene Szenen von höchster Vorstellungskraft. Hier, also man weiß nicht, was gewinnt, die Vorstellungskraft oder die Virtuosität. Hoffentlich beide.
0: Bei Pierre-Laurent Aimard immer beide. Da gibt es nie Virtuosität als Selbstzweck. Umgeben ist dieses zentrale, visionäre Scherzo von einem langsamen Satz, der wie ein Nachtstück wirkt. Die Streicher strahlen vollkommene Ruhe aus. Die Sinne sind dennoch geschärft wie in der Dunkelheit, wenn die Ohren jedes noch so kleine Geräusch dann besonders intensiv wahrnehmen. Und in diese nächtliche Streicherstimmung tritt das Klavier mit einer ganz einfachen Melodie ein, die Pauke im Hintergrund. Ganz magische Atmosphäre. Im ersten Satz zu Beginn, da schweigen die Streicher erstmal. Vielleicht in Anlehnung an Stravinskys Konzert für Klavier und Blasorchester verwendet Bartók hier im Orchester nur Bläser und Percussion. Pierre-Laurent Aimard und das WDR-Sinfonieorchester spielen unter der Leitung von Hannu Lintu das 2. Klavierkonzert von Béla Bartók. Ein schneller Lauf im Klavier und schon sind wir mittendrin.

Pierre-Laurent Aimard und das WDR Sinfonieorchester mit dem zweiten Klavierkonzert von Béla Bartók beim Klavierfestival Ruhr. Hanno Lintu hat dirigiert. Nach so viel unbändiger Energie im letzten Satz hat Pierre-Laurent Aimard fürs Publikum in der Essener Philharmonie dann noch eine ganz ruhige Zugabe dabei gehabt. Zwei kurze Stücke aus Játékok von György Kurtág. Wie Bartók ja auch aus Ungarn, quasi ein nachträglicher Geburtstagsgruß von Pierre-Laurent Aimard für Kurtág, der dieses Jahr im Februar nämlich 100 Jahre alt geworden ist.

0: zwei Miniaturen aus der Sammlung Játékok von György Kurtág in Dialog, geschrieben von dem Musikjournalisten Balint Vorgó zum 70. und Stilles Zwiegespräch. Die Zugabe, diese zwei kurzen Stücke von Pierre-Laurent Aimard nach dem zweiten Klavierkonzert von Béla Bartók mit dem WDR-Sinfonieorchester. Sie hören das Konzert beim ARD-Radio-Festival. Heute aus der Essener Philharmonie vom Klavierfestival Ruhr. Ein Mitschnitt von WDR 3 vom 9. Juli. Mein Name ist Susanne Herzog. Igor Stravinskys Ballettmusik Le Sacre du Printemps, das Frühlingsopfer. Die Uraufführung 1913 in Paris war einer der größten Skandale der Musikgeschichte. Man lachte, höhnte, pfiff, ahmte Tierstimmen nach, erinnert sich der Dichter Jean Cocteau. Der Tumult artete in ein Handgemenge aus. Vieles erregte damals die Gemüter. Allein das Sujet, eine heidnische Feier, bei der ein junges Mädchen, zufällig ausgewählt, sich zu Tode tanzen soll, um den Gott des Frühlings gnädig zu stimmen. Ebenfalls mehr als aufsehenerregend die archaische Choreografie für die Ballet Russe von Václav Nijinsky. Eckige Bewegungen, stampfende Tänzerinnen und Tänzer, dazu die simplen, kittelartigen Kostüme und nicht zuletzt die radikal neue Art, Musik zu denken von Igor Stravinsky. Rhythmus pur mit raffinierten Akzenten, grelle Dissonanzen und orchestrale Vielfarbigkeit auf die Spitze getrieben. Der Dirigent Hannu Lintu erklärt:
1: It was a starting point in many ways for the avant-garde of 20th century and young composers still studied for orchestration, for how to treat rhythms. So it's almost like a Bible in some way that you all the time you learn something new. You become wiser and wiser the more you read it. And that is the sign of a modern piece.
0: Le Sacre du Printemps, das ist sowas wie die Bibel für Instrumentation, Rhythmus und Klangfarben, sagt Hannu Lintu. Man entdeckt jedes Mal neue Details. Junge Komponistinnen und Komponisten studieren das Werk noch heute, um zu lernen, wie man orchestriert und komplexe Rhythmen behandelt. Ein Startpunkt für die Avantgarde im 20. Jahrhundert, Stravinskys Sacre. Zwei Teile umfasst das Werk, die Anbetung der Erde und das Opfer. Am Anfang das zarte Aufkeimen der Natur im Frühling, dargestellt von einer Fagottmelodie in außergewöhnlich hoher Lage.

0: Le Sacre du Printemps von Igor Stravinsky. Am Ende ein mächtiger Tutti-Schlag des Orchesters. Das Frühlingsopfer hat sich zu Tode getanzt und ist zusammengebrochen. Archaische Urgewalt in Stravinskys Musik haben wir gehört mit dem WDR-Sinfonieorchester und Hannu Lintu. Sie sind beim ARD-Radio-Festival. Heute ein Konzert vom Klavierfestival Ruhr aus Essen. Dort ist das WDR-Sinfonieorchester in der Philharmonie aufgetreten. Am 9. Juli gemeinsam mit dem Pianisten Pierre-Laurent Aimard. Ihn haben wir eben vor Sacre mit Bartoks zweitem Klavierkonzert erlebt. Hier in Köln ist der Pianist lange Jahre auch Professor gewesen an der Musikhochschule und einer seiner Studenten war Fabian Müller, heutzutage selbst Professor an der Kölner Musikhochschule und als Pianist international unterwegs. Er hat beim Klavierfestival Ruhr am 23. Juni in Bochum gespielt, im Anneliese Brost Musikforum, ein klassisch-romantisches Repertoire mit Beethovens Appassionata, den Kinderszenen von Robert Schumann und der dritten Klaviersonate von Johannes Brahms. Die hat Brahms mit gerade mal 20 Jahren geschrieben. Fabian Müller habe ich kurz vor seinem Auftritt gesprochen.
1: Manchmal nervt es mich, dass alle so tun, wie als gibt es nur diesen alten Brahms, der mit ausgestreckten Armen am Klavier sitzt. Und man ignoriert immer, dass es ein junger Mann war und der als junger Mann viele tolle Stücke komponiert hat, unter anderem diese Sonate. Und es stimmt, also es ist alles von Brahms da, wie man sich das vorstellt, diese großen Strukturen, der große Raum, die Weite und das Balladenhafte. Und aber eben auch ein Zug, wie in einem Kamin, wo die Luft durchzieht, frisch und voller Energie. Und es ist ein tolles Stück.
0: Auszüge aus dieser dritten Klaviersonate spielt der junge Brahms möglicherweise auch Robert und Clara Schumann vor, als er die beiden im Herbst 1853 in Düsseldorf zum ersten Mal besucht. Die Schumanns sind hingerissen von diesem blonden Jüngling. Am Klavier sitzend fing er an, wunderbare Regionen zu enthüllen, berichtet Robert Schumann. Wir wurden in immer zauberischere Kreise hineingezogen. Und diese Energie und Frische, mit der der junge Brahms damals die Herzen von Robert und Clara im Sturm erobert hat, die hat auch Fabian Müller mit aufs Podium in Bochum gebracht. Leidenschaftlich zupackend und dann auch immer wieder ganz innig lyrisch nimmt er uns mit in die Welt des 20-jährigen Brahms, in die 5 Sätze von dessen dritter Klaviersonate.

0: Die Sonate in F-Moll, Opus 5 von Johannes Brahms, gespielt hat Fabian Müller in Bochum beim Klavierfestival Ruhr. Virtuoser Brahms und anschließend das Gegenteil bei Schumann, kurze Klavierstücke, die Kinderszenen. Virtuos sind sie nicht, aber trotzdem sehr schwer zu spielen, meint Fabian Müller, weil in jedem einzelnen Stück so viel drinsteckt.
1: Ich habe selber Kinder jetzt und manchmal schaue ich für eine Sekunde, friere ich so ein und schaue auf meine Kinder und es kann was ganz Banales, Kleines passiert sein und man denkt, es ist nur eine kleine Sache, aber irgendwie steckt da so viel Philosophie drin für Ewigkeit, für mich, für was es bedeutet, am Leben zu sein, was es bedeutet, glücklich am Leben zu sein und was bedeutet traurig und alles gleichzeitig in so einer kleinen Geste von meinem Kind. Und in diesen kleinen Stücken von Schumann. Also es ist eins der besten Stücke für Klavier, die je komponiert wurden.
0: Da ist er übrigens einer Meinung mit Franz Liszt. Auch der große Klaviervirtuose Liszt hat die Kinderszenen von Schumann geliebt. Er hat sie seiner kleinen Tochter vorgespielt, aber auch selbst sehr geschätzt. Die lebhaftesten Freuden seines Lebens verdanke er den Kinderszenen, so Liszt. Die laut Robert Schumann auch gar nicht für Kinder komponiert sind, vielmehr seien sie Rückspiegelungen eines Älteren für Ältere. Hier ist Fabian Müller mit den Kinderszenen von Robert Schumann.

0: Der Dichter spricht am Ende der Kinderszenen von Robert Schumann. Das ARD Radio Festival heute mit einem Konzert vom Klavierfestival Ruhr mit dem Pianisten Fabian Müller. Gerade in den letzten beiden Jahren hat Fabian Müller alle 32 Klaviersonaten von Ludwig van Beethoven aufgeführt. Wie ein Gebirge, das man durchwandert, so hat er diese Erfahrung beschrieben. Zu dem Konzert nach Bochum hat er einen Gipfel dieser Gebirgswanderung mitgebracht. Die Appassionata von Beethoven. Der Beiname, der ist gar nicht von Beethoven selbst, aber passt hervorragend zum leidenschaftlichen Ausdruck der Ecksätze. Und auch zu einer Anekdote über die Entstehung des Werks. Beethovens Schüler und Privatsekretär Ferdinand Ries berichtet, auf einem Spaziergang habe Beethoven gebrummt oder teilweise geheult, immer herauf und herunter, ohne bestimmte Noten zu singen. Das sei der Moment gewesen, als ihm das Thema für den letzten Satz der Appassionata eingefallen sei. Für Fabian Müller eine Sonate, vollgepackt mit Emotionen.
1: Es ist, wie wenn man ein Buch vorliest, und mit der Appassionata habe ich einfach ein Buch, da weiß ich, mit jedem Wort kann ich einfach die Zuhörer an mich binden und fesseln und mitnehmen und im zweiten Satz in die höchsten himmlischen Höhen mitnehmen und im dritten Satz mit denen wirklich in den Strudel der Verzweiflung verschwinden. Und es ist wie so eine Urgewalt, das Stück, und ich liebe es, mich dieser Urgewalt völlig hinzugeben und mit dem Publikum zusammen das zu erleben, und es ist immer außergewöhnlich.
0: Also erleben wir die Urgewalt gemeinsam mit Fabian Müller, die Appassionata von Ludwig van Beethoven, seine Sonate in F-Moll, Opus 57.

Am Ende fliegen die Hände mit Schwung in die Höhe bei Fabian Müller. So viel Energie in der Appassionata von Ludwig van Beethoven. Und das Publikum in Bochum im Anneliese Brost Musikforum ist begeistert. Die Leute springen von ihren Sitzen auf. Standing Ovations. Sie holen ihn immer wieder zurück auf die Bühne, den Pianisten Fabian Müller. Ja, und irgendwann spielt er dann als Zugabe ein Wiegenlied von Brahms.

Das Wiegenlied, Opus 49, Nummer 4 von Johannes Brahms. Mit dieser Zugabe hat sich Fabian Müller vom Publikum in Bochum verabschiedet. Am 23. Juni ist er im Anneliese Brost Musikforum in Bochum aufgetreten, beim Klavierfestival Ruhr. Und damit geht unser Konzertabend hier beim ARD Radio Festival zu Ende. Der kam heute von WDR 3. Die Redaktion hatte Michael Breugst. Ich bin Susanne Herzog und habe auch gleich noch einen Tipp für morgen Abend für Sie. Da geht's dann wieder nach Bayreuth zu den Festspielen. Richard Wagners Siegfried steht auf dem Programm. Jetzt gleich anschließend erwartet Sie Jazz mit Niklas Wand. Bis dahin noch einmal der Pianist Fabian Müller mit Johannes Brahms, das erste Intermezzo aus dem Opus 117. Einen schönen Abend Ihnen noch.

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1: Um 23 Uhr mit Ronald Lessig. Kanzler Merz hat den wesentlichen Teil seines Personalpakets fertig geschnürt. Die Unionsfraktion wählte in einer Sondersitzung den bisherigen Kanzleramtschef frei zu ihrem neuen Vorsitzenden. Anna Engelke in Berlin hat die Stimmung in der Sitzung in der ARD als ernst und angespannt beschrieben.
2: Allen war ja klar, die vergangenen zwei Wochen, die sind schlecht gelaufen, vor allem für die CDU und ihren Kanzler Friedrich Merz. Die fast 92% für den neuen Fraktionschef frei, die sind ein exzellentes Ergebnis. Aber der Kanzler weiß wohl, das sind die 92% für Thorsten Frey und nicht für ihn. Wie wir hören, ist Friedrich Merz vergleichsweise demütig aufgetreten in der Sitzung. Aber nach den Personalentscheidungen von Friedrich Merz und auch seiner Kommunikation in den vergangenen Wochen sind bei einigen die Zweifel gewachsen, ob er Kanzler kann.
1: Zuvor hatte Bundespräsident Steinmeier auch drei neue Minister ernannt, womit auch die erste Umbildung des Kabinetts abgeschlossen ist. Die Ministerpräsidenten der ostdeutschen Länder Sachsen, Sachsen-Anhalt und Thüringen sind dafür, die abschlagsfreie Rente nach 45 Jahren beizubehalten. Nach Informationen des Mitteldeutschen Rundfunks wollen sie morgen ein entsprechendes Forderungspapier an die Bundesregierung vorstellen. Die CDU-Politiker verlangen ferner, dass bei den Eigenanteilen in der stationären Pflege die individuelle Leistungsfähigkeit berücksichtigt wird. Belastungen müssten begrenzt und planbar werden. Weiterhin plädieren sie dafür, die häusliche Pflege zu stärken und das Steuerrecht familienfreundlich zu reformieren. Bei BMW sollen Stellen abgebaut werden. Es ist somit der letzte deutsche Autobauer, der den Abbau von Arbeitsplätzen angekündigt hat. Bis Ende kommenden Jahres sollen 8000 Stellen gestrichen werden. Gabriel Wirth aus München zu der Frage, was genau vorgesehen ist.
3: In den nächsten Monaten soll es ein freiwilliges Abfindungsprogramm bei BMW geben, das bis Ende nächsten Jahres dann laufen soll. Es wendet sich nicht an die Mitarbeiter in der Produktion, sondern nur an die Beschäftigten in der Verwaltung, im Vertrieb und in der Entwicklung. Es soll hier auch keine Listen geben, sondern allen Mitarbeitern in diesem Bereich angeboten werden. Die Rede ist von rund 50.000 Beschäftigten in Deutschland, denen eben dieses Angebot gemacht wird. Diese sollen sich freiwillig entscheiden können, ob sie es jetzt annehmen oder nicht. Und mit diesem Programm und mit normaler Fluktuation sollen weltweit rund 8000 Stellen gestrichen werden.
1: Das waren die Nachrichten. Das Wetter in Deutschland. In der Nacht klar bei 23 bis 13 Grad. Morgen erst heiter, später einzelne Schauer oder Gewitter. Bei 25 Grad an der Nordsee und bis 40 Grad im Süden. Am Freitag zeitweise freundlich, im Westen Schauer oder Gewitter bis 38 Grad. Am Samstag heiter, im Süden und Osten Schauer bis 34 Grad. Die Zeit, es ist 23.03 Uhr.
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4: Das Magazin mit Niklas Wandt. Hallo. Für die heutige hochsommerliche Ausgabe habe ich eine ganze Reihe von Neuerscheinungen ausgewählt. Dabei sind freie Improvisationen und geräuschige Gitarrensoli, ätherischer Vocal Jazz von Altmeisterin Norma Winston und wuselige, hyperaktive Fusion von den Shooting Stars Domi und Jedi Beck. Los geht's mit aktueller Musik von Terry Lynn Carrington. Die Drummerin und Komponistin hat gerade ein neues Album mit ihrer Band Social Science veröffentlicht. Trip the Night Fantastic. Hier ist daraus der Autonomy Song.

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1: Ein gemächlicher Jazz-Funk-Groove mit R&B-Vocals und Raps mit politischen Botschaften der weiblichen Selbstbestimmung. Autonomy Song von Terry Lynn Carrington und Social Science. Ein Song aus ihrem Album Trip the Night Fantastic. Eines von vielen Projekten der umtriebigen Schlagzeugerin, Komponistin, Hochschullehrerin und Aktivistin Terry Lynn Carrington.
2: So this is our second album as a band. We're just dealing with political, social themes, you know, kind of in a groovy way. In our opinion, it was, we set out to do a dance album, but it's not exactly a dance album, you know what I mean? But it's music that hopefully inspires you to move. It's all groove kind of related.
1: Das ist das zweite Album von der Band Social Science und es geht viel um soziale und politische Themen, soll aber so groovy wie möglich sein, ein tanzbares Album. Und wenn es das nicht genau geworden ist, dann doch zumindest Musik, die den Hörer dazu anregt, sich zu bewegen. Terry Lynn Carrington über Trip the Night Fantastic. Der Rhythmus, der Groove, stammt auf dem Album oft nicht nur von Carringtons Drums, sondern auch von programmierten Beats. Und neben dem Rhythmus ist auf dieser Platte ganz klar der Fokus auf der Message, auf den eindringlich deklamierten Botschaften, in gesungener, gerappter und gesprochener Form. Im Prayer Song kommt das alles zusammen, mit den Vocals von Arush Aftab und dem wie immer sehr eindringlichen Spoken Word von Moor Mother.

Prayer Song von Terry Lynn Carrington. Die Schlagzeugerin und Komponistin wird begleitet von ihrer Band Social Science, der Sängerin Arush Aftab und der Spoken Word Poetin Moor Mother, ein Stück aus Carringtons neuem Album Trip the Night Fantastic. Es gibt Jazz-Acts, die sorgen für Furore weit über die Jazzszene hinaus. Der virale Internetruhm ist dem jungen Duo Domi und JD Beck schon zu Beginn ihrer Karriere widerfahren. 2018 ging das los, da waren die französische Keyboarderin und der texanische Schlagzeuger noch Teenager und sind mit Performance-Videos berühmt geworden, aus dem Proberaum im Haus von JD Becks Eltern in Texas. Mit elfenhaftem Auftreten und mit virtuoser, kniffliger, verknoteter Jazz-Fusion, die ihnen einmalig leicht von der Hand geht. Domi spielt Basslines, Harmonien und Soli und JD Beck die dichten Breakbeats darunter. Für ihr erstes Album haben sie schon echte Popstars als Gäste verpflichten können. Den Rapper Snoop Dogg und auch ihre Mentoren Anderson .Paak und Thundercat. Aber auch das Jazz-Establishment zeigte sich sofort sehr offen für die beiden. Herbie Hancock ist zum Beispiel bei einem Track mit dabei. 4 Jahre später und nach einem längeren Rückzug von Social Media bringen Domi und JD Beck am Freitag ihr neues Album heraus. Who Asked heißt die Platte und sie ist wieder mal ein Fenster in die extrem eigenwillige Welt der beiden. Hier ist das Stück Some Things Never Change.

0: Ein hakenschlagender, unvorhersehbarer Song, irgendwo zwischen R&B, Jazz Fusion, Drum and Bass und instrumentalem Hip-Hop. Some Things Never Change von Domi und JD Beck aus ihrem neuen Album Who Asked. JD Beck im Gespräch mit dem YouTuber und Musiker Rick Beato über ihre eigenwillige Ästhetik.
1: I guess the realest thing I would say is fusion, like in the realest form of the word. Like it's just a fusion of all the genres that we grew up loving, you know, like Domi grew up only with jazz and classical music, and I grew up with rock and hip-hop stuff, and then slowly got into jazz and electronic, and we just, I don't know, I think, yeah, fusion.
0: Die beste Beschreibung für ihre Musik ist Fusion, im wahrsten Sinne des Wortes. Alle Genres, die sie lieben, sind mit drin. Domi ist mit Jazz und Klassik aufgewachsen und JD Beck mit Rock und Hip-Hop, bevor Jazz und elektronische Musik dazukam. Ihre Musik ist eine Verbindung all ihrer vielen Einflüsse, von denen Domi und JD Beck schon in jüngstem Alter unglaublich viel aufgesaugt haben müssen. Auch über die Musik hinaus. Die beiden lieben Comics und Videospiele. Domi kleidet sich wie die Anime-Figur Sailor Moon, mit so hochgesteckten blondierten Haaren, Polyesterkleid, weißen Strümpfen und ganz viel Schleifen im Haar. JD Beck wirkt mit seinen wallenden Gewändern ein bisschen mittelalterlich. Auch ihre Bühnendesigns gleichen einem Computerspiel-Level. Hier haben sich zwei echte Nerds gefunden, die so kompatibel sind, dass sie von ihrem gemeinsamen Gehirn sprechen. Die wuseligen Synthesizer und rastlosen Breakbeats des Schlagzeugs kennt man von dem früh vollendeten Duo schon. Auf Who Asked, ihrem neuen Album, gibt es zwei wesentliche Neuerungen. Domi und JD Beck singen mit Stimmen, die sehr gut zu ihrer feenhaften Präsenz passen. Sanft, dahingehaucht, ätherisch. Eine kleine Kammerbesetzung sorgt auf dem Album für zusätzliche Texturen. Flöte, Klarinette, Bassklarinette, Oboe, Fagott, Waldhorn und Geige. Verschlungen mit den Synthesizer-Sounds von Domi. Sehr schön zu hören ist das im Concertino für Piano, Drums and Orchestra.

Concertino for Piano, Drums and Orchestra, ein Stück von Domi und J.D. Beck aus ihrem neuen Album Who Asked. Musik, die sich sperrig und doch merkwürdig leicht und beschwingt zugleich.

0: muss die Version von Roy Nathansons Sotto Voce sein. Das ist unsere Nummer gegen Kummer und auch meine Kinder hüpfen begeistert durch den Garten oder das Wohnzimmer. Denn alle wissen, danach hat Mama gute Laune und es gibt noch eine Portion Wassereis, was ansonsten natürlich vollkommen verpönt ist bei uns. Es beginnt mit diesem unglaublich rhythmischen Saxophoneinstieg. Das groovt, macht Spaß und ist einfach nur mitreißend und mutig. Wer beginnt schon ein Stück mit einem Saxophon-Solo und entwickelt dann daraus das Thema? Und dann diese schräge Instrumentierung mit dem Vokalakrobaten Napoleon Maddox, der mit seinem Mund ein ganzes Schlagzeug ersetzt. Posaunist Curtis Foulkes, der mit seiner seichten Stimme alles andere als ein großer Sänger war, aber so viel Humor und Wärme transportiert, dass man den großgewachsenen Mann einfach nur in den Arm nehmen möchte.
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0: Roy Nathanson hat seit den 1980er Jahren die New Yorker Downtown-Szene aufgemischt. Der Saxophonist spielte unter anderem bei John Lurys berühmten Lounge Lizards und gründete zusammen mit dem Posaunisten Curtis Foulkes die herrlich kauzigen Jazz Passengers. Der Name seiner Band Sotto Voce ist Programm. Das Ausloten von Wort und Musik ist seine große Passion. Er vertont Lyrik genauso wie Prosa und jeder in seiner Band muss singen, egal ob er ein großer Sänger ist oder nicht.
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0: Und genau darum ist es bei uns ein Sommerhit. Hier darf jeder so sein, wie er ist, ob perfekt oder nicht. Hauptsache es groovt und macht Spaß. Häufig tanzen oder hüpfen dazu bei uns alle durch die Gegend und singen irgendwie mit. Und das ist durchaus etwas Besonderes und kommt nicht oft vor, dass sich meine ganze Familie auf eine Musik einigen kann. Bei Roy Nathanson und speziell Sunny klappt das aber super.

0: Sunny, der Soul-Klassiker, hier in einer Version von Roy Nathanson's Sotto Voce. Die Stimme kam hier in ganz verschiedenen instrumentalen Formen zum Einsatz, als Rhythmus- und Melodieinstrument.
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0: Die englische Sängerin Norma Winston ist eine Meisterin des instrumentalen Stimmeinsatzes, eine der großen Stimmen des europäischen Jazz. Vor wenigen Wochen ist ihr Album Live at Maida Vale erschienen. Sie singt eine Art Greatest Hits ihres Repertoires und darunter auch eine ganze Reihe von Stücken, die ihr langjähriger Ehemann und musikalischer Partner geschrieben hat, der 2015 verstorbene Pianist John Taylor. Winston und Taylor hatten zwischen 1977 und 1994 mit dem Trompeter Kenny Wheeler ein Trio. Azimuth nannten sie sich und ihr Sound war doch ziemlich einmalig. Zwischen abenteuerlustigem, befreitem Jazz, Romantik und Minimal Music Patterns von Klavier und Synthesizer. Luftig, flüchtig, dahingetupft. Norma Winston interpretiert auf Live at Maida Vale einige der bekanntesten Stücke aus dem Repertoire von Azimuth. Unter anderem The Tunnel mit seinem blubbernden Synthesizer-Arpeggio.

The Tunnel von Norma Winston, ein Stück, das ihr damaliger Ehemann, der Pianist John Taylor, 1977 für ihr gemeinsames Projekt Azimuth geschrieben hat. Hier in einer zeitgenössischen Interpretation, für die Norma Winston begleitet wird von Elliot Galvin, Piano, Mark Lockhart, Saxophon, Oren Marshall, Tuba und nicht zuletzt von Leo Taylor am Schlagzeug und Alex Taylor als zweiter Stimme. Die beiden sind ihre Söhne aus der Ehe mit Pianist und Komponist John Taylor. Auf dem Album Live at Maida Vale bleibt also alles in the family. Und ich finde, die Musik auf diesem Album spricht dafür, wie weit Winston und Taylor Ende der 1970er Jahre ihrer Zeit voraus waren. Die Stücke von damals klingen in dieser jungen Begleitung frisch und luftig. Das gilt auch für das wunderbar undurchdringliche, mysteriöse Siren Song.

Siren's Song, ein Stück von John Taylor, gesungen von Norma Winston, seiner langjährigen privaten und musikalischen Partnerin. Das Stück ist Teil des Albums Live at Maida Vale, schon die zweite neue Einspielung, die die 85-jährige Norma Winston dieses Jahr vorlegt. Schön zu sehen, dass diese große Stimme des europäischen Jazz weiter erklingt. Ätherisch und ab und zu ergreifend brüchig. Zu Beginn ihrer Karriere in den späten 1960er und frühen 1970er Jahren hat Norma Winston auch regelmäßig mit Pionieren der freien Improvisation zusammengespielt. Vor allem mit Ensembles des Schlagzeugers John Stevens. Die Musik, die die Londoner Musiker im Austausch mit anderen westeuropäischen Städten zu dieser Zeit entwickelt haben, wird bis heute praktiziert. Eng verzahnt, schroff und mit dem Fokus auf abseitigen Sounds, auf dem Geräusch. Flo Stoffner aus Zürich ist ein vollendeter freier Improvisator. Er hat gerade mal wieder ein Soloalbum vorgelegt. Es heißt Bijou. Basis der Improvisation ist die Diskontinuität, der Bruch, das Vermeiden von Wiederholungen und Motiven und das Verwenden von randständigen Sounds, von Schaben, kurzen Schwellklängen, Schwebungen, Reibungen, Obertönen, die so schnell wieder verschwinden, wie sie auftauchen. Eine existenzialistische Qualität des Spiels im Geiste des großen Ikonoklasten der Gitarre, des Engländers Derek Bailey. Hier ist Flo Stoffner mit Bijou P.

Jou-P, eine freie Improvisation von Flo Stoffner aus Zürich an der Gitarre. Ein Ausschnitt aus seinem Album Bijou. Letzte Woche ist es erschienen. Wir sind so langsam schon am Ende der heutigen Sendung angekommen und bleiben in der Improvisationsszene. Die europäische Ästhetik, die sich so Ende der 1960er Jahre entwickelt hat, orientiert sich mindestens so sehr am Free Jazz wie an der neuen Musik. Mittlerweile wird diese geräuschige Musiksprache allerdings weltweit praktiziert. Ein schönes Beispiel ist das Album Heavy Handed, eine Einspielung von Joanna Matry, Bratsche, Camila Nebbia, Tenorsaxophon, Camilo Angelis, Flöte und Violetta Garcia, Cello. Eine Live-Aufnahme aus der Jazzwerkstatt Bern, gespielt von einer US-Amerikanerin, zwei in Europa lebenden Argentinierinnen und einem in Mexiko lebenden Peruaner. Heavy Handed ist ein Titel, der gut zum wuchtigen und ein bisschen düsteren Spielgestus dieses Quartetts passt, zu den aufgerauten, metallisch schimmernden Texturen und den massiven Drones. Hier ist Heavy Handed 2, das letzte Stück der heutigen Sendung. Camila Nebbia ist übrigens die künstlerische Leiterin vom diesjährigen SWR New Jazz Meeting, dazu dann mehr im Herbst bei uns. 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Und falls es Anmerkungen, Lob oder Kritik gibt, die es an uns loszuwerden gilt, jazz@ard.de ist unsere Mailadresse. Wir freuen uns auf Post. Mein Name ist Niklas Wandt. Tschüss und auf Wiederhören.

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1: Um 24 Uhr mit Andreas Derschall. In einer Sondersitzung haben CDU und CSU-Abgeordnete ihrem Ärger über Bundeskanzler Merz Luft gemacht. Nach Angaben der Fraktionsvizes Krings und Mittelberg gab es zahlreiche kritische Wortmeldungen, vor allem zu den Personalentscheidungen und deren Kommunikation. Merz habe eigene Fehler eingeräumt und angekündigt, Kritikpunkte aufzugreifen. Die Aussprache habe zur Beruhigung beigetragen, dennoch seien Frust und Zweifel in der Fraktion und an der Parteibasis weiter vorhanden. Zuvor hatte die Fraktion den bisherigen Kanzleramtschef Frei zu ihrem neuen Vorsitzenden gewählt. Die Neuwahl war nötig geworden, wegen des Rücktritts des bisherigen Fraktionschefs Spahn infolge der Leihmutterschaftsdebatte. Bundespräsident Steinmeier hat die neuen Minister ernannt. Der bisherige CDU-Generalsekretär Lindemann ist Gesundheitsminister. Seine Vorgängerin Wacken wurde Kanzleramtsministerin und der bisherige Unionsparlamentsgeschäftsführer Bilger übernimmt das Verkehrsressort. Die Vereidigung der drei Minister vor dem Bundestag ist für September geplant. Dieses Vorgehen ist rechtlich umstritten. Die US-Notenbank Fed hat den Leitzins wie erwartet in der Spanne von 3,50 bis 3,75% belassen. Die Währungshüter verweisen auf die weiterhin große Inflationsgefahr. Zwar hat sich die Teuerung zuletzt abgeschwächt, sie lag im Juni aber noch immer bei 3,5%. Allerdings stimmten drei Mitglieder des zuständigen Fed-Ausschusses für eine Zinserhöhung um einen Viertelprozentpunkt. Beobachter sehen dies als Beleg für wachsende geldpolitische Differenzen in dem Gremium. Die Waldbrände bei Bordeaux sind weiter nicht unter Kontrolle. Wie die Behörden mitteilten, erschwert eine neue Hitzewelle mit Temperaturen von rund 40 Grad die Bekämpfung der Flammen. Zudem bestehe die Gefahr, dass Wind die Feuer erneut anfacht. Der Großbrand bei Bordeaux hat eine Fläche erfasst, die etwa viermal so groß wie Paris ist. Rund 220.000 Menschen mussten sich in Sicherheit bringen. Auf der größten griechischen Insel Kreta starben zwei Feuerwehrleute im Kampf gegen die Flammen. Ein weiterer Feuerwehrmann starb im Einsatz auf dem Peloponnes. Das Wetter in Deutschland. Nachts meist klar. Gegen Tagesanbruch lockere Wolken von Westen her. Zunächst gibt es viel Sonne, dann mehr dichtere Bewölkung. Windig mit teils orkanartigen Böen. Örtlich sind Schauer und Gewitter möglich. Die Höchstwerte liegen bei 32 bis 40 Grad. Kühler nur auf den Nordseeinseln. Am Freitag Sonne und Wolken. Ab dem Nachmittag schwül mit regionalen Schauern und zum Teil heftigen Gewittern. Soweit die Nachrichten. Es ist jetzt 0:03 Uhr.
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3: Mit Aufnahmen aus den Archiven des NDR im ersten Teil und mit Marlene Reichert am Mikrofon. Schön, dass Sie dabei sind. Die NDR-Radio-Philharmonie eröffnet unter Reinhard Göbel französisch-barock mit der Sinfonie Les Éléments von Jean-Ferry Rebel. Und los geht's mit dem Urknall. Erde, Wasser, Luft und Feuer, die Elemente. Jean-Ferry Rebel hat die Entstehung der Erde vertont und wir hören damit die NDR-Radio-Philharmonie unter Reinhard Göbel. Die elegante Form der barocken Suite hatte der Spätromantiker Vincent Dandy im Kopf, als er sein Streichsextett schrieb. Und wir hören damit jetzt Mitglieder des NDR-Sinfonieorchesters.

Marietta Kratz und Stefan Pintef Violine, Susanne Kellermann und Thomas Öpen Viola sowie Sebastian Gäde und Bernhard Gmelin Violoncello, alle Mitglieder des NDR Sinfonieorchesters mit dem Streichsextett Opus 92 von Vincent Dindy. Das ist das ARD-Nachtkonzert, präsentiert von BR Klassik. Jetzt mit Konzertmusik aus den Niederlanden. Matthias Kirschenreit spielt zusammen mit der NDR Radio Philharmonie unter David Porcelain das zweite Klavierkonzert in D-Dur von Julius Röntgen. Musik.

Das war das zweite Klavierkonzert in D-Dur von Julius Röntgen. Solist war Matthias Kirschnereit. Er musizierte zusammen mit der NDR Radio Philharmonie unter David Porcelein. Chormusik von Giacomo Meyerbeer schließt sich an. Den wortgewaltigen Psalm 91 vertonte er 1853 für zwei vierstimmige Chöre als Auftragskomposition von Friedrich Wilhelm IV. Wir hören damit jetzt den NDR-Chor unter Robin Gritton.

Der 91. Psalm für Doppelchor a cappella von Giacomo Meyerbeer. Wir hatten den NDR-Chor unter Robin Gritton. Während Meyerbeer als gefeierter Star den Spielplan der Pariser Oper dominierte, unterrichtete Louise Ferranc als erste und jahrzehntelang einzige Professorin für Klavier am renommierten Pariser Konservatorium. Ab 1840 hat sie sich verstärkt mit Orchestermusik beschäftigt und ihre Sinfonien sind alle zur Aufführung gekommen und hoch gelobt worden. Hier kommt die zweite Indie-Dur mit der NDR-Radio-Philharmonie unter Johannes Goritzky.

Unter Leitung von Johannes Goritzky spielte die NDR Radiophilharmonie die zweite Sinfonie in D-Dur von Luis Ferranc. Gleich wird's 2 Uhr. Nachrichten begleitet uns der Pianist David Frey mit Klaviermusik von Johann Sebastian Bach.

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1: Um 2 Uhr mit Olaf Knapp. Die Deutsche Bahn hat in den ersten 6 Monaten dieses Jahres offenbar zum ersten Mal seit 7 Jahren schwarze Zahlen geschrieben. Wie die Bild-Zeitung und der Spiegel übereinstimmend berichten, hat der Staatskonzern einen Überschuss im dreistelligen Millionenbereich eingefahren. Aus der Nachrichtenredaktion Janine Artist.
2: Die Bahn soll auch einen Fahrgastrekord verzeichnet haben. Im ersten Halbjahr haben demnach 960 Millionen Fahrgäste DB-Züge genutzt. Das sei der höchste Wert seit der Corona-Pandemie. Im vergangenen Jahr waren es im selben Zeitraum 17 Millionen Reisende weniger. Hauptgrund für den Anstieg sind nach Einschätzung des Unternehmens die hohen Kraftstoffpreise. Zahlreiche Pendler seien vom Auto auf die Bahn umgestiegen. Das Gleiche gelte auch für den Fernverkehr. Bahnchefin Palla will die Halbjahreszahlen heute offiziell vorstellen.
1: Bundeskanzler Merz hat sich zuversichtlich gezeigt, dass die aktuellen Personalveränderungen der Regierungskoalition neuen Schwung geben werden. Merz sagte, er sei zuversichtlich, dass jetzt ein neuer Impuls kommen wird. Die Unionsfraktion hat Thorsten Frey mit deutlicher Mehrheit zu ihrem neuen Vorsitzenden gewählt. Außerdem hat Bundespräsident Steinmeier 2 neue Minister und 1 neue Ministerin ernannt. In der Ukraine läuft offenbar gerade ein russischer Raketenangriff auf die Hauptstadt Kiew. Es wurde Luftalarm ausgelöst. Die Bewohner sind aufgerufen, Schutzräume aufzusuchen. Es soll mehrere Explosionen gegeben haben. Der ukrainische Präsident Zelensky hatte gestern Abend vor einem massiven russischen Luftangriff gewarnt. Russland habe diesen vor einigen Tagen vorbereitet. FIFA-Präsident Infantino verteidigt sein Vorhaben, Anteile an der Fußball-WM an private Investoren zu veräußern. Es sei eine Gelegenheit, aber keine Verpflichtung, sagte Infantino in einem Video, das der Fußball-Weltverband gestern Abend veröffentlichte. Aus der Sportredaktion Mats Nicholson.
3: Infantino betonte, dass es sich beim Anteilsverkauf um einen Vorschlag handele. Er verwies auf den demokratischen Beratungsprozess. Laut internationalen Medienberichten sollen die Mitgliedsverbände bis zum 19. September zustimmen. Ihnen seien dabei hohe Zahlungen aus den Anteilsverkäufen in Aussicht gestellt worden. Der Europäische Fußballverband UEFA hatte die FIFA-Pläne hart kritisiert. Heute soll eine Sitzung mit Vertretern aller 55 europäischen Verbände folgen, um das gemeinsame Vorgehen abzustimmen. Das bestätigte der norwegische Fußballverband.
1: Das Wetter in Deutschland. Nachts ist es meist klar bei Tiefstwerten von 23 bis 13 Grad. Am Tage zunächst heiter, später einzelne, teils kräftige Schauer und Gewitter. Höchstwerte 25 Grad an der Nordsee bis 40 Grad im Süden. Morgen zeitweise freundlich, vor allem im Westen, später Schauer und Gewitter 20 bis 38 Grad. Es ist gleich 2.03 Uhr.
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4: Schön, dass Sie dabei sind. Am Mikrofon begrüßt Sie Marlene Reichert. Und los geht's mit einer Rarität. Allein schon die Tonart ist ungewöhnlich. In Asmol hat Max Bruch sein Konzert für 2 Klaviere getaucht. Ein hochinteressantes Werk mit 4 Sätzen statt der üblichen 3. Wir hören Katja und Maria Labeck zusammen mit dem Philharmonia Orchestra unter Semyon Bischkow.